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1: Wir wünschen einen schönen guten Morgen, guten Start in die neue Woche. Ja, und das Wetterchen, das macht heute ein bisschen Lust mal wieder auf Sonnenschein und auch mildere Temperaturen. Es geht los am Vormittag mit einem Mix aus Wolken und Sonne. Richtung Nachmittag werden die Wolken zwar ein bisschen kompakter, aber es gibt erstmal keine Niederschläge und die Temperaturen gehen immerhin schon mal hoch auf Werte um die 18 Grad. Am Abend und in der Nacht zählen wir so ein leichtes Regengebiet durch. Morgen, der Dienstag, bringt es auf 16 Grad. Auch morgen ist den ganzen Tag so ein Mix aus Wolken und Sonne am Himmel zu sehen. Richtung Nachmittag vielleicht auch mal ein Tropfen Regen, bevor der Mittwoch dann schon wieder ein bisschen wärmer wird. Am Wettertrend ändert sich aber nichts. Auch am Mittwoch gibt es Wolken und Sonne. Richtung Nachmittag mal ein bisschen Regen. Um 5 haben wir's.
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2: Ich bin Ron Tamme. Ab heute ist der Geh- und Radweg zwischen Sachswitz und Noswitz gesperrt. Wie die Stadt Elsterberg mitteilt, wird bis Ende des Jahres eine neue Wasserentnahmestelle gebaut. Bis dahin wird über die B92 umgeleitet. Für die erste gemeinsame Wanderung mit den Landräten des Landkreises Greiz und des Vogtlandkreises Uli Schäfer und Thomas Hennig am 30. Mai wird die Sperrung vorübergehend aufgehoben. Auch in Bobenneukirchen starten heute umfangreiche Bauarbeiten, und zwar am Trinkwassernetz. Begonnen wird an der Zettlersgrüner Straße, heißt es aus der Gemeindeverwaltung. Für die Arbeiten müssen in den kommenden Wochen immer wieder Straßen gesperrt werden. Abgeschlossen sein soll das Vorhaben Ende Juni. In Gera Kleinager indes fällt heute der Startschuss für die Erneuerung des Stromnetzes. Betroffen ist der Abschnitt von der Reichenbacher Straße bis Straße der Freundschaft. Voraussichtlich Ende Juli sollen hier die Arbeiten abgeschlossen werden. Gerechnet werden muss bis dahin auch mit kurzzeitigen Stromabschaltungen, heißt es vom Energieversorger. In Auerbach kommt heute der Stadtrat zusammen. Dabei geht es unter anderem um die Sanierung des Familienzentrums Kita Mischka. Hier sollen die Rohbauarbeiten vergeben werden. Die Kosten belaufen sich auf mehr als 950.000 Euro.
3: Ein weiterer Punkt ist die Sanierung des Goethe-Parks. 500.000 Euro sollen hier fließen, wobei 3/4 gefördert werden. Vorgesehen ist unter anderem, die Wege barrierefrei umzubauen. Außerdem soll ein neuer Aussichtspunkt entstehen und auch neue Pflanzen sollen angeschafft werden. Ziel ist eine zeitgemäße Parkgestaltung, die auch den Bedürfnissen des Goethe-Gymnasiums Rechnung trägt, heißt es aus der Vorlage. Matthias König, Vogtlandradio.
2: Der Pausaer Ortsteil Tierbach hat an diesem Wochenende sein 725-jähriges Bestehen gefeiert. Höhepunkt ist der historische Festumzug mit gut 500 Teilnehmern gewesen. Am Samstag hatte die 14. Musikshow der Schalmeinkapelle die 250-Seelengemeinde zum Beben gebracht. Das waren die Vogtlandradio-Nachrichten.
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1: Es ist gleich 3 Minuten nach um 5. In wenigen Sekunden schönen guten Morgen hinaus auf die Straßen. Ja, rollt der Start in die neue Woche. Es ist ein Stoßstauverkehr auf den Straßen. Wie gesagt, Rollstörungsmeldungen oder ähnliches haben wir aktuell nicht vorliegen. Wenn Sie was entdeckt haben, Staus, Blitzer oder mehr, her damit. Wir sagen es gerne weiter. Einfach mal durchbimmeln, bitte über die kostenlose 0800 30 30 113. Gerne können Sie eine WhatsApp schicken. Die Nummer steht auf vogtlandradio.de. Vielen Dank, wir wünschen eine gute Fahrt.
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1: Und mit Ron Tamme in den Nachrichten. Kommen Sie gut rein in den Montag. Schönen guten Morgen.

0: 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Widder.
1: Sie entfalten heute Ihre ganze Energie und das wird dankend angenommen. Dennoch kann es sein, dass Sie Schwierigkeiten damit haben, Ihre Energie richtig zu dosieren.
0: Stier.
1: Setzen Sie jetzt verstärkt auf kommunikative Strategien. Dadurch erfahren Sie mehr, als wenn Sie etwas fordern.
0: Zwillinge.
1: Ein Geschäft, das man Ihnen heute vorschlägt, bringt große Vorteile. Greifen Sie zu, bevor Ihnen jemand anders zuvorkommt und Sie in die Röhre schauen.
0: Krebs.
1: Wenn Sie den Überblick verlieren, kann man Sie schnell aufs Glatteis führen. Deshalb ist es wichtig, dass Sie die Durchsicht behalten oder Klarheit bekommen, um die Lage besser einschätzen zu können.
0: Löwe.
1: Finanzielle Entscheidungen bitte jetzt nicht überstürzen, raten die Sterne. Auch wenn ein Angebot nach einem Schnäppchen aussieht, lohnt es sich, sehr genau hinzuschauen.
0: Jungfrau.
1: Wenn Sie heute jemanden an ein uneingelöstes Versprechen erinnern, dann könnte das zu einer Meinungsverschiedenheit führen. Gehen Sie daher behutsam vor.
0: Waage.
1: Ausreden sind zwecklos. Es ist besser, wenn Sie zugeben, was passiert ist. Niemand wird Ihnen das übel nehmen.
0: Skorpion.
1: Jemand macht Ihnen in beruflicher Hinsicht ein sehr verlockendes Angebot. Bedenken Sie alle Argumente und auch das Für und Wider.
0: Schütze.
1: Bleiben Sie gelassen, auch wenn jemand Befürchtungen in Ihnen wecken will. Nichts wird so heiß gegessen, wie es gekocht wird.
0: Steinbock.
1: Alles, was mit Umräumen, Strukturieren und Renovieren zu tun hat, gelingt Ihnen nun besonders gut. Sie haben ein Händchen fürs Praktische und fürs Gestalterische.
0: Wassermann.
1: Ein zufriedenes Miteinander in Ihrer Beziehung ist gegeben und doch scheint Ihnen etwas zu fehlen.
0: Fische.
1: Neue Herausforderungen brauchen neue Pläne. Anstatt davor auszureißen, sollten Sie sich den Themen stellen.

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1: Ja, es ist ein bisschen kühl, der Start in diesen Montag. Wir haben im Moment Temperaturen so um die 5 Grad. In den höheren Lagen liegen wir sogar noch ein bisschen drunter. Aber das wird heute ganz nett. 18 Grad kriegen wir in der Spitze. Speziell am Vormittag wird viel Sonne mit dabei sein. Ein paar lockere Wolken garnieren das ganze Geschehen da oben am Himmel. Die werden im Laufe des Nachmittags ein bisschen kompakter, ein bisschen dichter. Es wird aber erstmal keine Niederschläge geben. Erst am Abend und in der Nacht zum Dienstag gibt es hier und da vereinzelt ein paar Tröpfchen. Morgen dann kommen wir auf 16 Grad. Grund dafür, die Wolken sind ein bisschen kompakter im Vergleich zu heute. Es wird aber auch sonnige Momente geben. Dienstagnachmittag örtlich auch ein bisschen Regen. Und am Mittwoch wird dann wieder ganz nett. Da kriegen wir wieder 18, 19 Grad. Wolken und Sonne Richtung Nachmittag ein paar Tropfen Regen. 5:30.
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2: Ich bin Ron Tamme. Ab heute ist der Geh- und Radweg zwischen Sachswitz und Nosswitz gesperrt. Wie die Stadt Elsterberg mitteilt, wird bis Ende des Jahres eine neue Wasserentnahmestelle gebaut. Bis dahin wird über die B92 umgeleitet. In Auerbach kommt heute der Stadtrat zusammen. Dabei geht es unter anderem um die Sanierung des Familienzentrums Kita Mischka. Hier sollen die Rohbauarbeiten vergeben werden. Die Kosten belaufen sich auf mehr als 950.000 Euro. Der Pausaer Ortsteil Tierbach hat an diesem Wochenende sein 725-jähriges Bestehen gefeiert. Höhepunkt ist der historische Festumzug mit gut 500 Teilnehmern gewesen. Soweit Vogtland Radio kompakt.
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1: Es ist gleich 5:58. Schöne guten Morgen hinaus auf die Straßen. Sieht gut aus. Verkehr rollt. Aktuelle Störungsmeldung haben wir nicht. Auch von Blitzern wissen wir heute Morgen noch nichts. Wenn Sie was entdeckt haben, Staus, Blitzer oder mehr, einfach mal durchbimmeln. Wir sagen es weiter. 0800 30 30 113. Gerne können Sie auch eine WhatsApp schicken. Die Nummer steht auf vogtlandradio.de. Vielen Dank. Wir wünschen eine gute Fahrt.
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1: Ja, kommen Sie mal gut rein in die neue Woche. Heute haben wir Montag, den 18. Mai. Schönen guten Morgen, Vogtland.

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1: Das können wir schon aus den vergangenen Tagen. Auch heute ist der Start. So ein bisschen eine unterkühlte Angelegenheit bei Temperaturen zwischen 3 und 5, örtlich vielleicht sogar 6 Grad in den höheren Lagen. Können die Werte sogar noch ein bisschen drunter liegen. 18 Grad kriegen wir dann heute in der Spitze. Dazu wird es ganz freundlich. Ein paar Wolken, aber auch viel Sonnenschein. Am Vormittag Richtung Nachmittag zieht es ein bisschen mehr zu. Und am Abend bzw. in der Nacht kann es hier und da auch ein paar Tropfen Regen geben. Morgen dann am Dienstag, die Wolken sind ein bisschen in der Überzahl, die sonnigen Momente sind etwas weniger, etwas knapper. Dementsprechend kommen wir morgen auch nur auf 16 Grad und es kann schon am Nachmittag örtlich hier und da ein paar Tropfen Regen geben. Ja, und ähnlich durchwachsen zeigt sich dann auch der Mittwoch. Bei 18 Grad gibt es Wolken und Sonne, Richtung Nachmittag kommt es ein bisschen nass von oben. Jetzt haben wir es um 6.
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2: Ich bin Ron Tamme. Ab heute ist der Geh- und Radweg zwischen Sachswitz und Nosswitz gesperrt. Wie die Stadt Elsterberg mitteilt, wird bis Ende des Jahres eine neue Wasserentnahmestelle gebaut. Bis dahin wird über die B92 umgeleitet. Für die erste gemeinsame Wanderung mit den Landräten des Landkreises Greiz und des Vogtlandkreises Uli Schäfer und Thomas Hennig am 30. Mai wird die Sperrung vorübergehend aufgehoben, heißt es. Auch in Bobenneukirchen starten heute umfangreiche Bauarbeiten, und zwar am Trinkwassernetz. Begonnen wird an der Zettlersgrüner Straße, heißt es aus der Gemeindeverwaltung. Für die Arbeiten müssen in den kommenden Wochen immer wieder Straßen gesperrt werden. Abgeschlossen sein soll das Vorhaben Ende Juni. In Gera-Kleinager indes fällt heute der Startschuss für die Erneuerung des Stromnetzes. Betroffen ist der Abschnitt von der Reichenbacher Straße bis Straße der Freundschaft. Voraussichtlich Ende Juli sollen hier die Arbeiten abgeschlossen werden. Gerechnet werden muss bis dahin auch mit kurzzeitigen Stromabschaltungen, heißt es vom Energieversorger. In Auerbach kommt heute der Stadtrat zusammen und dabei geht's unter anderem um die Sanierung des Familienzentrums Kita Mischka. Hier sollen die Rohbauarbeiten vergeben werden. Die Kosten dafür belaufen sich auf mehr als 950.000 Euro.
3: Ein weiterer Punkt ist die Sanierung des Goethe-Parks. 500.000 Euro sollen hier fließen, wobei drei Viertel gefördert werden. Vorgesehen ist unter anderem, die Wege barrierefrei umzubauen. Außerdem soll ein neuer Aussichtspunkt entstehen und auch neue Pflanzen sollen angeschafft werden. Ziel ist eine zeitgemäße Parkgestaltung, die auch den Bedürfnissen des Goethe-Gymnasiums Rechnung trägt, heißt es aus der Vorlage. Matthias König, Vogtlandradio.
2: Der Pauser Ortsteil Tierbach hat an diesem Wochenende sein 725-jähriges Bestehen gefeiert. Höhepunkt ist der historische Festumzug mit gut 500 Teilnehmern gewesen. Am Samstag hatte die 14. Musikshow der Schallmeinkapelle die 250-Seelengemeinde zum Beben gebracht. Das waren die Vogtlandradio-Nachrichten.
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1: Wir haben es 3 Minuten nach um 6. Hallihallo, schönen guten Morgen, liebe Autofahrer. Sieht gut aus, läuft bei uns. Wir haben keine Störungsmeldung, keine Blitzer, gar nichts. Wenn Sie was entdeckt haben sollten, dann bimmeln Sie mal durch. Wir sagen es gerne weiter. 0800 30 30 113. Gerne können Sie eine WhatsApp schicken. Die Nummer steht auf vogtlandradio.de. Dankeschön, wir wünschen eine gute Fahrt.
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1: Und mit Ron Tamm in den Nachrichten. Ron, grüß dich. Hallo.
4: Guten Morgen.
1: So, Ron, da sind wir wieder nach dem Wochenende.
4: Ja.
1: Und vor allen Dingen, wir haben diese Woche viel vor. Es gibt viel zu tun, denn es ist mal wieder ausnahmsweise eine lange

0: Arbeitswoche.
1: Ja, was, ja. Wie kommt das denn?
0: Na, mein, das ist ja komplett ist ja völlig überraschend. Vorige Woche, weißt du schon, ne? Durch Himmelfahrt, ein Tag frei, zwischendrin viele Brückentage gemacht. Jetzt müssen wir 5 Tage hart durchrackern, bevor wir dann in der nächsten Woche wieder nur 4 Tage haben. Weil Pfingstmontag heute eine andere Woche.
1: Ja, das ist doch auch mal schön.
0: Heute eine Woche.
1: Wir schon mal darauf.
0: Liegen wir noch auf der Seite und schnarchen. Aber jetzt nicht. Jetzt stehen wir auf und raus aus dem Bett und rein in die neue Woche. Wir wünschen einen schönen guten Morgen.
1: Morgen.

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1: Es ist der 18. Mai 2016. Alle Oberschulen im Vogtlandkreis werden im kommenden Schuljahr neue 5. Klassen bilden. Die Zwickauer Bildungsagentur bestätigte eine entsprechende Anfrage von Vogtlandradio. So soll es an der Plauener Friedensschule 3 Klassen geben, in Pausa jedoch nur eine. Der im Plauener Stadtteil Krieschwitz gefundene Blindgänger ist entschärft worden. Im Vorfeld der Entschärfung wurden etwa 100 Anwohner evakuiert, der Verkehr auf der nahegelegenen Bahnstrecke vorübergehend eingestellt. Bei dem Relikt aus dem Zweiten Weltkrieg handelte es sich um eine 225 Kilo Fliegerbombe amerikanischer Bauart. Stadtsprecherin Silvia Weck.
2: Also es ist eigentlich alles relativ reibungslos abgelaufen. Sie merken das ja schon auch an der Zeitschiene. Wir haben heute um ca. 8.30 Uhr begonnen und um 11.10 Uhr konnte Thomas Lange vom Kampfmittelbeseitigungsdienst Entwarnung geben und die Bombe war entschärft. Also das macht schon deutlich, es war ein relativ zügiger und problemloser Ablauf.
1: Zahlreiche Haushalte in Althaselbrunn und im Wohngebiet am Pietschebach in Plauen sind derzeit ohne Wasser. Grund ist ein Rohrbruch. Wie ein Sprecher des Zweckverbandes Wasserabwasser Vogtland auf Anfrage mitteilte, wird die Gussleitung noch am selben Tag gewechselt. Am späten Nachmittag waren die Arbeiten abgeschlossen. Eine ungewöhnliche Diebstahlserie beschäftigt derzeit die Polizei in Syrau. Von einer Weide an der Hauptstraße haben Unbekannte erneut 2 Jungschafe gestohlen. Bereits letzte Woche waren von dem Areal 2 Lämmer verschwunden. Die Polizei hofft nun auf Hinweise aus der Bevölkerung. Und das geschah heute vor 10 Jahren im Vogtland.

Gleich haben wir 6:57. Wir wünschen einen schönen guten Morgen. Und gucken mal schnell auf die A9. Da haben wir nämlich gerade eine Meldung reinbekommen. Die A9 in Richtung Berlin zwischen Triptis und Lederhose. Da gibt es im Moment Behinderungen. Da steht nämlich ein defekter LKW auf dem Standstreifen. Ansonsten heute Morgen ruhiger Verkehr. Sie kommen gut an Ihr Ziel. Und das Wetter spielt auch ganz ordentlich mit. Wir kriegen am Nachmittag nach dem kalten Start Spitzentemperaturen so 16 bis 18 Grad. Und alles in allem wird so recht freundlich. Sind ein paar Wolken unterwegs, wird aber auch lange sonnige Abschnitte geben und tagsüber bleibt heute erstmal trocken. In dem Sinne, guten Wochenstart.

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1: Ja, auch heute starten wir ziemlich unterkühlt rein in den Tag und damit auch in die neue Woche. Aber es wird ein ganz freundlicher Montag werden. Der hat viel Schönes dabei. Zum Beispiel am Vormittag lange sonnige Abschnitte garniert mit schönen Wetterwolken. Richtung Nachmittag werden die Wolken zwar ein bisschen dicker. Niederschläge gibt es heute aber tagsüber nicht. Die kommen, wenn überhaupt, dann nur ganz punktuell am Abend und in der Nacht. Und die Temperaturen gehen hoch auf 18 Grad. Morgen dann ebenfalls ein kühler Start. 16 Grad kriegen wir über den Tag verteilt. Da wird es am Vormittag ein paar mehr Wolken geben. Richtung Nachmittag vielleicht hier und da sogar ein paar Tropfen Regen. Und ähnliches Wetter, ja eigentlich fast dasselbe Wetter, das gleiche Wetter kriegen wir dann am Mittwoch. Einziger Unterschied, die Temperaturen gehen wieder ein bisschen hoch. Der Mittwoch bringt es auf 18, vielleicht auch 19 Grad. Jetzt haben wir es 6:30.
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2: Ich bin Ron Tamme. Ab heute ist der Geh- und Radweg zwischen Sachswitz und Nosswitz gesperrt. Wie die Stadt Elsterberg mitteilt, wird bis Ende des Jahres eine neue Wasserentnahmestelle gebaut. Bis dahin wird über die B92 umgeleitet. In Auerbach kommt heute der Stadtrat zusammen. Dabei geht es unter anderem um die Sanierung des Familienzentrums Kita Mischka. Hier sollen die Rohbauarbeiten vergeben werden. Die Kosten belaufen sich auf mehr als 950.000 Euro. Der Pausaer Ortsteil Tierbach hat an diesem Wochenende sein 725-jähriges Bestehen gefeiert. Höhepunkt ist der historische Festumzug mit gut 500 Teilnehmern gewesen. Soweit Vogtland Radio kompakt.
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1: 2 Minuten nach halb sieben. Entschuldigung, 2 Minuten nach halb sieben in wenigen Sekunden. Hallo hinaus auf die Straßen. Der Blick auf die A9 Richtung Berlin zwischen Triplis und Lederhose. Da gibt's Behinderungen durch einen defekten LKW auf dem Standstreifen. Und hier in Blaunis an der Kreuzung Chamisso-Straße, Hammerstraße, da sind die Ampeln ausgefallen. Bitte Vorsicht, in allen Richtungen gibt es da Behinderungen. Danke an den Ralf für die Info. Wenn Sie noch was haben, her damit, wir sagen es weiter, 0800 30 30 113. Gerne per WhatsApp, die Nummer steht auf vogtlandradio.de. Vielen Dank, wir wünschen eine gute Fahrt.
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1: Ja, da kommen Sie mal gut rein in die neue Woche. Montag ist heute der 18. Mai und gleich gibt's bei uns, wie gewohnt, die gute Nachricht am Morgen und auch das Wettergespräch.

0: kann man gut und gerne als Gassenhauer bezeichnen. Dieser Titel Tom Jones gemeinsam mit Moose T, Sex Bomb, kann ich mich noch gut erinnern, als der rausgekommen ist. Ja, da ist ja hoch und runter gespielt worden. Das ist aber auch schon wieder 26 Jahre her. 2000 haben diese beiden den Song rausgebracht. Wahnsinn, wie die Zeit vergeht. Wir haben es 9:09.
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0: Ja, dann gucken wir heute mal ins Triebtal, genauer gesagt in die Bartmühle in der Nähe der ja jetzt komplett neu restaurierten Elstertalbrücke. Da gibt es ein Ausflugslokal.

0: Das hat ja mal einige Jahre lang wirklich einfach so vor sich dahin getümpelt. Niemand hat es bewirtschaftet, sehr zum Ärger der vielen Spaziergänger, Wanderer und Touristen, die da im Triebtal unterwegs gewesen sind. Im vergangenen Jahr hat das Wirtspaar Klaus Kaufmann und Sabine Winkler dann allen Mut zusammengenommen und hat die Gaststätte im Triebtal, das Ausflugslokal, wieder eröffnet. Und das hat offenbar ganz gut funktioniert, denn nach dem gelungenen Start im vergangenen Jahr haben die beiden in den vergangenen Wochen mächtig gewerkelt und einige Dinge zum weiteren Aufhübschen dieses mitten in der Natur gelegenen Ausflugslokals umgesetzt, damit sich die Gäste wohlfühlen. Es geht also nach der Winterpause weiter. Schon im vergangenen Jahr, nachdem die Bartmühle geschlossen war, haben dann schon viele Radfahrer, Wanderer und Touristen die Möglichkeit zur Einkehr genutzt. Selbst eine Hochzeit ist gefeiert worden. Und wer noch im ausgiebigen Spaziergang Lust hat auf einen kleinen Snack, auf eine Tagessuppe, auf Kuchen, Getränke und so weiter. Es geht wieder, auch in diesem Jahr wird das Ausflugslokal in der Bartmühle seine Pforten öffnen und schon am nächsten Wochenende, am Pfingstwochenende, freut man sich da eventuell auch auf Ihren Besuch. Schön, dass da wieder Leben eingezogen ist. Für uns ist das heute
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0: Ja, schön, dass wir uns reinstarten in diesen Montag, in diese neue Woche, in diese neue Arbeitswoche. 6:45 haben wir's.
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0: Mit unserem Vogtlandradio Wetterexperten Stefan Bender. Grüß dich, Stefan. Guten Morgen. Hallo.
2: Hallo, guten Morgen, Thomas.
0: So, Stefan, neue Woche, neues Glück. Wenn ich mal einen Wunsch äußern darf an diesem Montagmorgen. Aha. Lieber Stefan, tu mir mal einen Gefallen. Bring jetzt endlich mal ein bisschen Wärme. Ich sag mal ganz ehrlich, ich habe die Schnauze voll von dieser Kälte. Mensch, wir haben Mitte Mai. Ich möchte jetzt bitte einfach mal ein bisschen wärmere Temperaturen haben.
2: Was du für eine Wortwahl hier hast, so kenne ich dich ja gar nicht.
0: Ich will ganz deutlich machen, wie wichtig mir das ist, Stefan.
2: Also ich habe schon ein bisschen was gedreht nach oben.
0: Wir
2: haben heute Morgen nur 0 Grad in Sachsen, Grund- und Morgenröte. Mhm. Es sind keine Minusgrade dabei in Plauen. Und 2 Grad plus in Plauen schon mal weiter, 3 Grad plus.
0: Hey.
2: Und im Altenburger Land schon mal die 5 Grad plus. Ich denke, das gefällt dir schon mal, ja?
0: Naja, besser wie ein Minus vorn dran ist es schon, ne? Das muss ich immer zugeben. Aber tagsüber, was wird denn heute?
2: Wir kommen da schon zusammen. Also der Vormittag ist richtig schön. Da scheint ganz oft richtig toll die Sonne. Damit kann ich ein bisschen ablenken von den Temperaturen. Und am Nachmittag kommen ein paar Wolken dazu. Aber erst heute Abend, da ist der Tag schon fast durch, kommen auch Schauer dazu. Bis dahin aber wahnsinnige 13 bis 18 Grad.
0: Wenn du schon wahnsinnige vor die Zahl setzt, dann weiß ich doch schon Bescheid. Es ist für die Jahreszeit ein bisschen zu kühl, hä? Allgemein, oder? Wie ist denn das?
2: 18 Grad, komm, weißt du noch, wie die sich anfühlen? Nö, das ist schon 2 Wochen her.
0: Oder?
2: Ja, Muttertag war es warm, aber danach.
0: Ja. Na gut, okay. Lass noch mal so stehen, Stefan. Geht da noch ein bisschen was in dieser Woche? Noch ein bisschen mehr?
2: Ja, morgen zum Beispiel haben wir morgens früh schon mal keinen Frost mehr. 8 bis 3 Grad plus. Und dann auch tagsüber, damit es nicht zu schnell geht. Weißt du, das tut uns ja allen nicht gut, wenn so schlagartig dann plötzlich das Wetter sich ändert. Haben wir morgen auch nochmal die 18 Grad. Es gibt mehr Wolken insgesamt, aber der Vormittag ist ganz schön. Dann kommt mal ein Schauer dazu. Also Sonne, Wolken mischt ab und zu mal vereinzelt, ganz vereinzelt nur ein Schauer.
0: Ich bin ja begeistert. Morgen, der 19. Mai, da beginnt frostfrei. Ey, Leute.
2: Ja.
0: Das ist ja meine Hausnummer. Gucken wir nochmal schnell Richtung Mittwoch.
2: Okay, am Mittwoch ziehen wir 1 Grad ab, maximal 17 Grad. Es gibt aber morgens auch keinen Frost. Das ist schon mal der Vorteil. Dann tagsüber noch viele Wolken, aber ab und zu mal Schauer. Und dann ab Donnerstag, das heben wir uns für nachher auf.
0: Gut, okay, machen wir so.
2: Ab Donnerstag, weil das Beste kommt zum Schluss.
0: Ach so, das Beste kommt zum Schluss, sagst du. Da freue ich mich ja jetzt schon auf unser Wettergespräch in 2 Stunden, Stefan. Bin mal gespannt, wie du das dann gemeint hast, mit dem das Beste kommt zum Schluss.
2: Warte mal ab.
0: In dem Sinne, wünsch dir was. Bis nachher, mach's gut, ne? Ciao.

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1: Ja, das Montagswetter macht schon einen recht freundlichen Eindruck. Es ist zwar noch ziemlich unterkühlt, aber es wird heute mit 18 Grad dann am Nachmittag doch recht mild.

0: Und das Wetter gestaltet sich alles in allem sehr freundlich. Vor allen Dingen am Vormittag haben wir lange sonnige Abschnitte, garniert mit schönen Wetterwolken. Richtung Nachmittag werden die Wolken zwar ein bisschen kompakter, trotz alledem, es gibt keine Niederschläge. Ja, und 18 Grad ist doch schon ganz ordentlich. Die nächsten Nächte werden nicht mehr ganz so kalt. Da bleiben wir vielerorts über dem Gefrierpunkt drüber, was ja auch für Mitte Mai schon was bedeuten soll. Morgen kommen wir dann auf 16 Grad, sind ein paar mehr Wolken unterwegs und es kann morgen Nachmittag hier und da vereinzelt auch mal einen Spritzer Regen geben. Der Mittwoch wird wieder ein bisschen wärmer mit 18 bis 19 Grad und bringt ähnliches Wetter. Am Vormittag sehr, sehr freundlich mit Wolken und Sonne. Richtung Nachmittag örtlich ein bisschen Regen. Jetzt haben wir es um 7.
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2: Ich bin Ron Tamme. Sie sind aus dem kulturellen Leben in Magnerkirchen nicht mehr wegzudenken. Doch wie geht es weiter mit den Harmonielichtspielen? Darüber soll der Stadtrat noch in dieser Woche einen Grundsatzbeschluss fassen. Der bisherige Betreiber will das Kino Mitte kommenden Jahres an die Stadt übergeben. Die Verwaltung soll bis zum Herbst nun ein Konzept erstellen, um die Einrichtung in Eigenregie zu betreiben. In Auerbach kommt der Stadtrat heute schon zusammen und dabei geht's unter anderem um die Sanierung des Familienzentrums Kita Mischka. Hier sollen die Rohbauarbeiten vergeben werden. Die Kosten belaufen sich auf mehr als 950.000 Euro.
3: Ein weiterer Punkt ist die Sanierung des Goethe-Parks. 500.000 Euro sollen hier fließen, wobei drei Viertel gefördert werden. Vorgesehen ist unter anderem, die Wege barrierefrei umzubauen. Außerdem soll ein neuer Aussichtspunkt entstehen und auch neue Pflanzen sollen angeschafft werden. Ziel ist eine zeitgemäße Parkgestaltung, die auch den Bedürfnissen des Goethe-Gymnasiums Rechnung trägt, heißt es aus der Vorlage. Matthias König, Vogtlandradio.
2: Ab heute ist der Geh- und Radweg zwischen Sachswitz und Nosswitz gesperrt. Wie die Stadt Elsterberg mitteilt, wird bis Ende des Jahres eine neue Wasserentnahmestelle gebaut. Bis dahin wird über die B92 umgeleitet. Für die erste gemeinsame Wanderung mit den Landräten des Landkreises Greiz und des Vogtlandkreises, Uli Schäfer und Thomas Hennig, am 30. Mai, wird die Sperrung vorübergehend aufgehoben, heißt es. Auch in Bobenneukirchen starten heute umfangreiche Bauarbeiten, und zwar am Trinkwassernetz. Begonnen wird es an der Zettlers Grüner Straße, heißt es aus der Gemeindeverwaltung. Für die Arbeiten müssen in den kommenden Wochen immer wieder Straßen gesperrt werden. Abgeschlossen sein soll das Vorhaben Ende Juni. Der Pausaer Ortsteil Tierbach hat am Wochenende sein 725-jähriges Bestehen gefeiert. Höhepunkt ist der historische Festumzug mit gut 500 Teilnehmern gewesen. Bereits am Samstag hatte die 14. Musikshow der Schalmeienkapelle die 250-Seelengemeinde zum Beben gebracht. Das waren die Vogtlandradio-Nachrichten.
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0: Es ist gleich 3 Minuten nach 7. Schönen guten Morgen hinaus auf die Straßen. Und bitte Vorsicht, wenn Sie im Stadtgebiet Plauen unterwegs sind, an der Kreuzung Chamisso-Straße, Hammerstraße. Da sind die Ampeln ausgefallen. Da staut sich der Verkehr schon in alle Richtungen. Das haben wir unter anderem vom Kevin, vom Ralf und auch noch von einigen anderen Vogtlandradio-Hörern erfahren. Dankeschön an alle für die Info. Ja, und wenn Sie noch was haben, Staus, Blitzer oder mehr, bimmeln Sie mal durch. Wir sagen es gerne weiter. 0800 30 30 113. Gerne per WhatsApp. Die Nummer steht auf vogtlandradio.de. Vielen Dank. Wir wünschen eine gute Fahrt.
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0: Und mit Ron Tammen, den Nachrechner. Grüß dich, hallihallo.
4: Guten Morgen.
0: So, Ron, heute ist ja kein schmutziges Geschirr. Tag.
4: Oh. Das ist aber kein schöner Tag, oder?
0: Nee, weil ich habe es nicht so richtig begriffen. Darf heute kein schmutziges Geschirr über längere Zeit rumstehen oder darf man gar kein Geschirr schmutzig machen? Da könnten wir heute Morgen gar keinen Kaffee trinken.
4: Das wäre natürlich Katastrophe. Aber wir können es ja wieder aufwaschen.
0: Ja, ich denke mal, es ist eine Frage der Auslegung. Ist wahrscheinlich doch mehr so gedacht.
4: Kein schmutziges Geschirr.
0: Ja. Egal wie, lassen Sie sich Ihr Frühstück und Ihr Morgen Kaffee gut schmecken und räumen Sie hinterher alles ordentlich auf. Damit es halt keine Ärger gibt.
4: Abwaschen sei gesagt.
0: In dem Sinne, schönen Montag, schönen guten Morgen.

Gleich um 12 Minuten nach um 7 am Montagmorgen. Hier ist Vogtland Radio. Wir wünschen einen guten Start in die neue Woche. Ja, heute haben wir den 18. Mai und wir müssen jetzt nochmal über einen Mann reden, der gestern, also am 17. Mai, Geburtstag gefeiert hat. Ein Mann aus der deutschen Musikszene, der, kann man eigentlich sagen, ein Unikum ist. Sowas wie ihn, das gibt's kein zweites Mal. Gestern ist er 80 geworden, Udo Lindenberg. Der Mann mit der nuschelnden Stimme, der Mann mit dem Hut auf dem Kopf, mit der großen Sonnenbrille, die er hier ständig trägt, gern auch mal mit einer Zigarre in der Hand beziehungsweise auch im Mund. Und eines seiner Markenzeichen ist, wenn der auf der Bühne steht, vielleicht erinnern Sie sich, der hat immer ein Mikrofon mit einem Kabel dran. Benutzen heutzutage die wenigsten. Meistens ist da kein Kabel mehr dran. Der Udo braucht es aber, weil er das Ding ja öfters mal wie so ein Lasso durch die Gegend schwingt. Tja, ursprünglich hat er in den 60er Jahren seine musikalische Karriere begonnen als Schlagzeuger in verschiedenen Bands, hat sich dann aber in den 70ern entschieden, sich dem Gesang zuzuwenden. Ja, und was dann kommt, das wissen wir alle. Seit dieser Zeit ist er immer wieder mit Songs wie Alles klar auf der Andrea Doria, mit Cello, dem Sonderzug nach Pankow, mit Horizont, Ich lieb dich überhaupt nicht mehr, Ein Herz kann man nicht reparieren, Stark wie zwei und wie die Dinger alle heißen. Man kann sie wirklich nicht aufzählen. Mega, mega erfolgreich. Ja, der Mann polarisiert, hat immer eine klare Meinung und die sagt er auch. Ja, und seit einigen Jahren widmet er sich neben dem Gesang auch der Malerei. Und wie könnte es beim Udo anders sein? Der nimmt nicht einfach Farbe, nee, der nimmt Likör, Eierlikör und malt damit die tollsten Bilder und ist auch als Maler sehr, sehr erfolgreich. Ja, gestern zu seinem 80. denke ich mal, hat er sich vielleicht auch den ein oder anderen Eierlikör gegönnt. Wir sagen nachträglich herzlichen Glückwunsch. Alles Gute an den Udo, freuen uns. Er denkt ja noch lange nicht ans Aufhören. Nee, der hat noch viel vor. Ja, und da sind wir mal gespannt, was wir in nächster Zeit von ihm noch hören werden. Hören tun wir jetzt natürlich logischerweise auch einen vom Udo. Und da haben wir mal einen rausgesucht aus den 70ern. Einer seiner, ja, kann man schon sagen, ersten richtig großen Werke. Da besingt er so ein bisschen, ja, ich sag mal, sein zweites Wohnzimmer, ne? Da, wo er gern und häufig und oft zu Gast ist. Udo Lindenberg und die Reeperbahn aus 1978. Nachträglich alles Gute.

Reeperbahn war das mit Udo Lindenberg. Gestern ist er 80 geworden, einer der größten Musiker hierzulande. Sagen wir nochmal herzlichen Glückwunsch und alles Gute. 2 Minuten nachträglich, das Ganze 7:58 haben wir's. Wir gucken mal ganz schnell auf die Straßen. Da klemmt's im Moment ein bisschen hier im Stadtgebiet von Plauen. Ganz konkret an der Kreuzung Hammerstraße, Chamisso-Straße. Da sind nämlich die Ampeln ausgefallen und das haben wir am Telefon vom Kevin erfahren und der Ralf hat eine WhatsApp geschickt und einige andere Hörer haben uns auch noch informiert. Dankeschön für die Info. Schneller Blick noch zum Wetter. Heute gibt es einen Mix aus Wolken und Sonne. Es bleibt trocken. Und wir erwarten am Nachmittag milde 18 Grad. Schönen Montag.

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11: Ziehen Sie sich heute Morgen, wenn Sie jetzt aus dem Haus gehen, unbedingt noch ein Jäckchen drüber. Denn wir haben es schon noch mit ziemlich kühlen Temperaturen zu tun. Es wird aber dann am Nachmittag Spitzenwerte um die 18 Grad geben. Also uns erwartet heute ein recht milder Tag. Und schön wird auch, denn die Sonne lacht vom Himmel. Das sind ein paar Wolken unterwegs. Niederschläge gibt es heute tagsüber erstmal nicht, auch wenn in Richtung Nachmittag die Wolken hier und da ein bisschen dicker werden. Niederschläge, wenn überhaupt, am Abend bzw. in der Nacht und dann auch nur ganz vereinzelt. Gucken wir nochmal Richtung Dienstag, wird mit 16 Grad nicht mehr ganz so warm, sind ein paar mehr Wolken unterwegs, morgen Nachmittag ganz örtlich ein bisschen Regen geben. Für uns selbes Wetter kriegen wir dann auch am Mittwoch, ein freundlicher Start, nachmittags ein bisschen Regen und das Ganze am Mittwoch.

0: Mittwoch bei milderen Temperaturen um 18, vielleicht auch 19 Grad. Jetzt haben wir es 7:30.
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2: Ich bin Ron Tamme. Sie sind aus dem kulturellen Leben in Markneukirchen nicht mehr wegzudenken. Doch wie geht es weiter mit den Harmonielichtspielen? Darüber soll der Stadtrat noch in dieser Woche einen Grundsatzbeschluss fassen. Hintergrund: Der bisherige Betreiber will das Kino Mitte kommenden Jahres an die Stadt übergeben. Ab heute ist der Geh- und Radweg zwischen Sachswitz und Noswitz gesperrt. Wie die Stadt Elsterberg mitteilt, wird bis Ende des Jahres eine neue Wasserentnahmestelle gebaut. Bis dahin wird es über die B92 umgeleitet. Der Pausauer Ortsteil Tierbach hat an diesem Wochenende sein 725-jähriges Bestehen gefeiert. Höhepunkt ist der historische Festumzug mit gut 500 Teilnehmern gewesen. Soweit Vogtland Radio kompakt.
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0: Eine Minute nach 7:30 haben wir es. Schönen guten Morgen, liebe Autofahrer. Bitte Vorsicht, wenn Sie zwischen Brokau und Koschitz unterwegs sind. Auf der Straße, da geht es auch mal sehr kurvenreich zu. Ja, da haben wir rechts und links Felder und da liegt ein totes Wildschwein auf der Fahrbahn. Bitte große Vorsicht in dem Bereich und danke an den Klaus für die Info. Und dann haben wir noch eine Meldung aus dem Stadtgebiet. Plauen an der Kreuzung Hammerstraße, Chamisso-Straße sind die Ampeln ausgefallen. Hier gibt es Behinderungen. Ansonsten rollt's das war's von uns. Wenn Sie ergänzen können und Sie noch was entdeckt haben, bitte durchbimmeln 0800 30 30 113, gerne per WhatsApp. Die Nummer steht auf vogtlandradio.de. Vielen Dank, wir wünschen eine gute Fahrt.
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0: Am Montag, am 18. Mai. Schönen guten Morgen, Vogtland. Und gleich kümmern wir uns mal um den Sport vom Wochenende.

0: 10 Minuten nach halb acht haben wir es und wir haben eine frohe Nachricht. Wir gucken nochmal ganz schnell auf die Straßen, bevor wir mit dem Sport beginnen. Und zwar in Plauen an der Kreuzung Hammerstraße, Chamisso-Straße. Die Ampelanlage, die funktioniert wieder. Na prima.
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0: Ja, und wir gucken zurück auf ein sehr sportliches Wochenende. Der Ron ist da, grüß dich, hallo. Ja, und los geht's heute mit Fußball und der Oberliga. Hier konnte der VfC Plauen sein letztes Heimspiel leider nicht gewinnen.
2: Ja, mit 0:1 mussten sich die Vogtländer dem Tabellen 15. Grinna geschlagen geben. Damit ist der Rückstand auf den Tabellen 2. Freital wieder auf 3 Punkte angewachsen. Die Freitaler indes gewannen vor heimischer Kulisse gegen den VfB Auerbach. Dennoch blieben die drei Türmischstädter auf Rang 4 der Tabelle. Kommendes Wochenende ist dann der große Saisonabschluss angesagt. Der VfB empfängt dann Budissa Bautzen. Plauen spielt in Bischofswerda.
0: Und damit blicken wir in die Vogtlandliga. Hier geht das Kopf-an-Kopf-Rennen an der Tabellenspitze weiter.
2: Das stimmt ganz genau. Spitzenreiter Reichenbach hat am Wochenende Grünbach-Falkenstein mit 2:0 besiegt und nun 50 Punkte auf dem Konto. Genauso wie der BC Erlbach nach einem 4:1 gegen Bad Brambach. In Lauerstellung liegt Treuen. Die Mannschaft hat Rothschau am Wochenende mit 2:1 besiegt. Hier noch die weiteren Ergebnisse. Concordia Plauen unterliegt der Fortuna mit 1:2. Lengenfeld besiegt die Plauener Wacker mit 5:2. Werder und Wildenau trennen sich 2:0 und ein 2:2 unentschieden gab es zwischen Rodewisch und Ellefeld.
0: Mit einer Niederlage beenden die Plauener Regionalliga-Handballer die Saison. Die Einheit musste sich dem HC Burgenland am Wochenende deutlich geschlagen geben.
2: 31:40 stand es am Ende. Damit beenden die Füchse die Saison auf Tabellenplatz 11 und es war eine eher durchwachsene Spielzeit. Insgesamt stehen 11 Siege, ein Unentschieden und 18 Niederlagen zu Buche. Und schon im August startet die neue Spielzeit.
0: Für die Zweitliga-Wasserballer aus Plauen war im Rückspiel der zweiten Playoff-Runde gegen Krefeld nichts zu holen. Die Vogtländer mussten sich deutlich mit 7:25 geschlagen geben.
2: Was war da los? Der Kader war sehr geschwächt. Einige waren krank und die Jüngeren waren parallel in ihren eigentlichen Altersklassen noch im Einsatz. Nun, da war nicht viel zu holen. Nun richtet sich der Fokus der Vogtländer auf die abschließende Platzierungsrunde um Rang 3. Dort trifft der SVV auf den Düsseldorfer SC. Das erste Spiel der finalen Serie steigt schon kommenden Samstag und zwar im Plauener Stadtbad.
0: Und zum Schluss blicken wir noch zum Basketball, denn der BC Vogtland hat am Wochenende einen wichtigen Sieg im Kampf um den Klassenerhalt gefeiert.
2: Ja, der Landesligist besiegte in der Abstiegsrunde Freibert mit 79:66. Gut 250 Zuschauer zog es zu der Partie in die Plauener Helbighalle. Ja, und kommendes Wochenende wartet schon die nächste schwere Aufgabe. Auswärts trifft der BC auf den Tabellenführer der Playdown-Runde, den USV TU Dresden.
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1: Die Sonne lacht schon vom Himmel und der gestaltet sich vielerorts bei uns im Vogtland im Moment strahlend blau. Das sieht richtig gut aus. Es werden sich aber in den nächsten Stunden ein paar Wolken dazu gesellen. Die sind harmlos, es gibt keine Niederschläge. Heute tagsüber Richtung Nachmittag werden die Wolken auch noch ein bisschen kompakter. Trotz alledem, wir können uns dann später auf milde Temperaturen um die 18 Grad freuen. Am Abend in der Nacht gibt es vielleicht mal eine kurze Regenhusche und morgen am Dienstag wird es mit 16 Grad nicht mehr ganz so mild. Es wird auch ein bisschen unbeständiger, denn die Wolken nehmen ein bisschen zu. Es blinzelt die Sonne zwar auch durch und in Richtung Nachmittag kann es morgen ein paar Schauer geben. Ähnliches Wetterbild dann am

0: Mittwoch erst Wolken und Sonne im Mix, später Richtung Nachmittag vielleicht auch mal ein paar Tropfen Regen. Es wird am Mittwoch mit 18 bis 19 Grad aber schon wieder wärmer. Jetzt haben wir es um 8.
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2: Ich bin Ron Tamme. Sie sind aus dem kulturellen Leben in Magnerkirchen nicht mehr wegzudenken. Doch wie geht es weiter mit den Harmonielichtspielen? Darüber soll der Stadtrat noch in dieser Woche einen Grundsatzbeschluss fassen. Der bisherige Betreiber will das Kino Mitte kommenden Jahres an die Stadt übergeben. Die Verwaltung soll bis zum Herbst nun ein Konzept erstellen, um die Einrichtung in Eigenregie zu betreiben. In Auerbach kommt der Stadtrat heute schon zusammen. Dabei geht es unter anderem um die Sanierung des Familienzentrums Kita Mischka. Hier sollen die Rohbauarbeiten vergeben werden. Die Kosten belaufen sich auf mehr als 950.000 Euro.
3: Ein weiterer Punkt ist die Sanierung des Goethe-Parks. 500.000 Euro sollen hier fließen, wobei drei Viertel gefördert werden. Vorgesehen ist unter anderem, die Wege barrierefrei umzubauen. Außerdem soll ein neuer Aussichtspunkt entstehen und auch neue Pflanzen sollen angeschafft werden. Ziel ist eine zeitgemäße Parkgestaltung, die auch den Bedürfnissen des Goethe-Gymnasiums Rechnung trägt, heißt es aus der Vorlage. Matthias König, Vogtlandradio.
2: Ab heute ist der Geh- und Radweg zwischen Sachswitz und Nosswitz gesperrt. Wie die Stadt Elsterberg mitteilt, wird bis Ende des Jahres eine neue Wasserentnahmestelle gebaut. Bis dahin wird über die B92 umgeleitet. Für die erste gemeinsame Wanderung mit den Landräten des Landkreises Greiz und des Vogtlandkreises Uli Schäfer und Thomas Hennig am 30. Mai wird die Sperrung vorübergehend aufgehoben, heißt es. Der Pausaer Ortsteil Tierbach hat am Wochenende sein 725-jähriges Bestehen gefeiert. Höhepunkt ist der historische Festumzug mit gut 500 Teilnehmern gewesen. Am Samstag hatte die 14. Musikshow der Schalmeinkapelle die 250-Seelengemeinde zum Beben gebracht. Und hier noch eine Meldung in eigener Sache. Wegen Wartungsarbeiten des Betreibers an den UKW-Senderanlagen ist Vogtlandradio zwischen 10 und 13 Uhr nur eingeschränkt empfangbar. Zeitweise abgeschaltet werden während dieser Zeit die Magnerkirchener Frequenz 103,8 sowie die 95,4 für Plauen. Wir bitten um Verständnis. Das waren die Vogtlandradio Nachrichten.
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0: Auf die Sekunde genau 3 Minuten nach 8 haben wir es. Hallo liebe Autofahrer, schönen guten Morgen. Bitte beachten A72 in Richtung Chemnitz zwischen dem Dreieck Hochfranken und Pirk. Da ist der rechte Fahrstreifen heute bis 16 Uhr gesperrt. Grund dafür ist eine Tagesbaustelle. Und auf der Straße zwischen Brokau und Koschitz, da liegt immer noch ein totes Wildschwein auf der Fahrbahn. Fahren Sie da bitte vorsichtig. Der erste Blitzer des Tages ist, auch da steht auf der 72 in Richtung Hof zwischen Dreuen und Blauen Ost im 130er Bereich. Ja, das war's. Wenn Sie ergänzen können, tun Sie es, bimmeln Sie durch. Wir sagen es weiter 0800 30 30 113 oder auch per WhatsApp. Die Nummer steht auf vogtlandradio.de. Vielen Dank, wir wünschen eine gute Fahrt.
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0: Und mit Ron Tamme, den Nachrichten. Grüß dich, hallihallo.
2: Guten Morgen.
0: Ronne, du wirst nicht glauben, in Hamburg, da gibt es einen Mann, ne? Ja. Der heißt Wilhelm, der ist 84 und du wirst nicht glauben, ja? Der arbeitet immer noch als Security in einem Supermarkt.
2: Oh, auch
0: bei einem
2: schlecht.
0: Discounter. Mit 84. Muss man mal vorstellen.
2: Wahnsinn. Ist er noch so fit oder?
0: Ja, er ist noch richtig fit. Der Job macht ihm auch richtig Spaß. Gut, er macht es nicht ganz freiwillig. Die Rente ist ein bisschen knapp. Er verdient sich noch was dazu. Ja, aber er hat Spaß dran und das macht er schon seit vielen Jahren. Und er ist sehr stolz drauf. In den ganzen Jahren sind ihm gerade mal 3 Ganoven durch die Lappen gegangen.
2: Durch die Lappen gegangen?
0: Durch die Lappen gegangen. Also, die haben irgendwas geklaut und er hat es ja nicht erwischt. Ja, ärgert er sich heute noch drüber. Und vor allem, wie wichtig ist, er hat schon einen Plan B. Wenn es mal mit dem Job nicht mehr so klappen sollte, dann will er im Kino Tickets kontrollieren und Popcorn verkaufen.
2: Ja, das ist auch sowas wie Security.
0: Mit 84 ja. Die Karriere nach der Karriere geplant.
2: So sieht's mal aus.
0: Respekt. Schönen Montag, schönen guten Morgen.

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1: Es ist der 18. Mai 2016. Alle Oberschulen im Vogtlandkreis werden im kommenden Schuljahr neue 5. Klassen bilden. Die Zwickauer Bildungsagentur bestätigte eine entsprechende Anfrage von Vogtlandradio. So soll es an der Plauener Friedensschule 3 Klassen geben, in Pausa jedoch nur eine. Der im Plauener Stadtteil Krieschwitz gefundene Blindgänger ist entschärft worden. Im Vorfeld der Entschärfung wurden etwa 100 Anwohner evakuiert, der Verkehr auf der nahegelegenen Bahnstrecke vorübergehend eingestellt. Bei dem Relikt aus dem Zweiten Weltkrieg handelte es sich um eine 225 Kilo Fliegerbombe amerikanischer Bauart. Stadtsprecherin Silvia Weck.
2: Also es ist eigentlich alles relativ reibungslos abgelaufen. Sie merken das ja schon auch an der Zeitschiene. Wir haben heute um ca. 8.30 Uhr begonnen und um 11.10 Uhr konnte Thomas Lange vom Kampfmittelbeseitigungsdienst Entwarnung geben und die Bombe war entschärft. Also das macht schon deutlich, es war ein relativ zügiger und problemloser Ablauf.
1: Zahlreiche Haushalte in Althaselbrunn und im Wohngebiet am Pietschebach in Plauen sind derzeit ohne Wasser. Grund ist ein Rohrbruch. Wie ein Sprecher des Zweckverbandes Wasserabwasser Vogtland auf Anfrage mitteilte, wird die Gussleitung noch am selben Tag gewechselt. Am späten Nachmittag waren die Arbeiten abgeschlossen. Eine ungewöhnliche Diebstahlserie beschäftigt derzeit die Polizei in Syrau. Von einer Weide an der Hauptstraße haben Unbekannte erneut 2 Jungschafe gestohlen. Bereits letzte Woche waren von dem Areal 2 Lämmer verschwunden. Die Polizei hofft nun auf Hinweise aus der Bevölkerung. Und das geschah heute vor 10 Jahren im Vogtland.

0: entfalten heute ihre ganze Energie und das wird dankend angenommen. Dennoch kann es sein, dass sie Schwierigkeiten damit haben, ihre Energie richtig zu dosieren.
1: Stier.
0: Setzen Sie jetzt verstärkt auf kommunikative Strategien. Dadurch erfahren Sie mehr, als wenn Sie etwas fordern.
1: Zwillinge.
0: Ein Geschäft, das man Ihnen heute vorschlägt, bringt große Vorteile. Greifen Sie zu, bevor Ihnen jemand anders zuvorkommt und Sie in die Röhre schauen.
1: Krebs.
0: Wenn Sie den Überblick verlieren, kann man Sie schnell aufs Glatteis führen. Deshalb ist es wichtig, dass Sie die Durchsicht behalten oder Klarheit bekommen, um die Lage besser einschätzen zu können.
1: Löwe.
0: Finanzielle Entscheidungen bitte jetzt nicht überstürzen, raten die Sterne. Auch wenn ein Angebot nach einem Schnäppchen aussieht, lohnt es sich, sehr genau hinzuschauen.
1: Jungfrau.
0: Wenn Sie heute jemanden an ein uneingelöstes Versprechen erinnern, dann könnte das zu einer Meinungsverschiedenheit führen. Gehen Sie daher behutsam vor.
1: Waage.
0: Ausreden sind zwecklos. Es ist besser, wenn Sie zugeben, was passiert ist. Niemand wird Ihnen das übel nehmen.
1: Skorpion.
0: Jemand macht Ihnen in beruflicher Hinsicht ein sehr verlockendes Angebot. Bedenken Sie alle Argumente und auch das Für und Wider.
1: Schütze.
0: Bleiben Sie gelassen, auch wenn jemand Befürchtungen in Ihnen wecken will. Nichts wird so heiß gegessen, wie es gekocht wird.
1: Steinbock.
0: Alles, was mit Umräumen, Strukturieren und Renovieren zu tun hat, gelingt Ihnen nun besonders gut. Sie haben ein Händchen fürs Praktische und fürs Gestalten.
1: Wassermann.
0: Ein zufriedenes Miteinander in Ihrer Beziehung ist gegeben und doch scheint Ihnen etwas zu fehlen.
1: Fische.
0: Neue Herausforderungen brauchen neue Pläne. Anstatt davor auszureißen, sollten Sie sich den Themen stellen,

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10: Ja, das Wetter an diesem Montag sieht eigentlich richtig klasse aus. Die Sonne lacht vom Himmel. Da ist ganz viel Blau dabei. Es werden sich in den nächsten Stunden zwar so ein paar schöne Wetterwolken reinschieben. Vielerorts sind sie schon da. Die sind aber harmlos. Es gibt heute erstmal keinerlei Niederschläge. Der Montag geht trocken über die Wetterbühne. Auch wenn Richtung Nachmittag die Wolken mal noch ein bisschen dicker werden. Die Sonne ist nicht ganz abgemeldet und die Temperaturen erreichen heute Spitzenwerte bis 18 Grad. Morgen am Dienstag kommen wir auf 16 Grad, geht mit Wolken und Sonne im Mix los. Richtung Nachmittag kann es hier und da ein paar Tropfen Regen geben. Mittwoch nochmal dasselbe Bild, aber dann ab Donnerstag geht es langsam, aber sicher aufwärts. Die nächsten Tage in Richtung Pfingstwochenende, die bleiben trocken und es wird von Tag zu Tag ein bisschen wärmer. Jetzt haben wir es 8:30.
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11: Ich bin Ron Tamme. Pünktlich um 19.06 Uhr ist es am Abend soweit gewesen. Der VfB Auerbach hat im heimischen Stadion sein neues Jubiläumstrikot präsentiert. Damit viel zugleich der Startschuss für die Feierlichkeiten zum 120-jährigen Vereinsbestehen.

0: Sie sind aus dem kulturellen Leben in Magnerkirchen nicht mehr wegzudenken. Doch wie geht es weiter mit den Harmonielichtspielen? Darüber soll der Stadtrat noch in dieser Woche einen Grundsatzbeschluss fassen. Hintergrund: Der bisherige Betreiber will das Kino Mitte kommenden Jahres an die Stadt übergeben. Bei einem Unfall am Abend in Waldkirchen bei Lengenfeld ist ein Motorradfahrer schwer verletzt worden. Ein 70 Jahre alter Autofahrer hatte dem 68-Jährigen an einer Einmündung die Vorfahrt genommen. Soweit Vogtland Radio Kompakt.
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2: Schönen guten Morgen hinaus auf die Straßen. Wir haben es gleich 8:02. Bitte beachten, die A72 in Richtung Chemnitz zwischen dem Dreieck Hochfranken und Pirk. Da ist der rechte Fahrstreifen heute bis gegen 16 Uhr gesperrt. Grund dafür ist eine Tagesbaustelle. Ansonsten rollt's, aber Blitzer haben wir. Die stehen auf der A72 Richtung Hof zwischen Treuen und Blauen Ost im 130er Bereich. Dann auf der B94 in Zurkhaus in Richtung Greiz. Und wir haben noch einen in Blauen am Postplatz. Das haben wir von der Petra erfahren. Dankeschön. Haben Sie noch was? Stausplätze oder mehr? Durchbimmeln bitte. Wir sagen es gleich weiter. 0800 30 30 113. Gerne per WhatsApp. Die Nummer steht auf vogtlandradio.de. Vielen Dank. Wir wünschen eine gute Fahrt.
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2: Ja, kommen Sie gut rein. Ende neue Woche. Montag ist heute der 18. Mai. Schönen guten Morgen, Vogtland.

0: Montagmorgen, in wenigen Sekunden haben wir es 8:50.
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0: Und da gucken wir heute mal ins wunderschöne Triebtal, genauer gesagt in die Bartmühle in der Nähe der Elstertalbrücke. Da gibt es ja ein Ausflugslokal, das war einige Jahre lang geschlossen, da hat sich kein Betreiber gefunden. Aber im vergangenen Jahr hat ein Gastronomenpaar, der Klaus Kaufmann und seine Lebensgefährtin Sabine Winkler, sich diesem, ja, kann man schon sagen, gastronomischen Kleinod angenommen und haben es zu neuem Leben erweckt. Und das hat im vergangenen Jahr offenbar so gut funktioniert. Nach dem gelungenen Start haben die beiden in den vergangenen Wochen mächtig gewerkelt und einiges zum weiteren Aufhübschen des mitten in der wundervollen Natur gelegenen Ausflugslokals umgesetzt, denn die Gäste sollen sich ja wohlfühlen. Ja, es geht wieder los. Auch in diesem Jahr hat die Bartmühle im Triebtal geöffnet. Selbst eine Hochzeit ist da im vergangenen Jahr schon gefeiert worden. Und wer nach einem ausgiebigen Spaziergang unter der frisch restaurierten Elstertalbrücke entlang der Weißen Elster im Triebtal in dieser fast unberührten Natur eine Verschnaufpause

0: einlegen möchte, da sind ab Ortmühle wieder herzlich willkommen. Es gibt da Tagessuppen, es gibt einen kleinen Snackkuchen und Getränke und so weiter und so fort. Und das Ganze auch schon am kommenden Wochenende, am Pfingstwochenende vom 23. bis zum 25. Mai. Tja, viele, viele Jahre, wie gesagt, war dieses Ausflugslokal geschlossen. Viele haben sich darüber geärgert. Im vergangenen Jahr das Gastronomenpaar angepackt und in diesem Jahr machen sie weiter. Super Sache für uns heute.
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0: Wir haben es jetzt gleich 8:45. Wir gucken nochmal schnell auf die Straßen. Bitte Vorsicht, A72 in Richtung Chemnitz zwischen dem Dreieck Hochfranken und Pürg. Da ist der rechte Fahrstreifen bis 16 Uhr gesperrt. Und gerade haben wir noch reinbekommen in derselben Richtung, 72 Richtung Chemnitz, zwischen Zwickau West und Zwickau Ost. Da ist auch der rechte Fahrstreifen für kurze Zeit gesperrt worden. Hier werden Unfallschäden beseitigt. Das Ganze sollte aber gegen 9 Uhr bereits erledigt sein. Dann haben wir da wahrscheinlich wieder freie Fahrt. Blitzer, A72 Richtung Hof zwischen Dreun und Plauen-Ost, auf der B94 in Zurkhaus in Richtung Kreiz und in Plauen am Postplatz. So, und jetzt kümmern wir uns mal ums Wetterchen.
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0: Mit unserem Vogtlandradio Wetterexperten Stefan Bender. Grüß dich, guten Morgen Stefan.
2: Guten Morgen, Thomas.
0: So, Stefan, ich muss mal meine Aussage von heute Morgen ein bisschen relativieren. Aha. Du erinnerst dich, heute Morgen habe ich mich mordsmäßig beschwert.

0: Über das Wetter. Jo. Vor allen Dingen über die Kälte. Ich relativiere das mal ein kleines bisschen, denn im Moment sieht es ja richtig gut aus. Ne? Wir haben ja vielerorts im Vogtland strahlend blauen Himmel und die Sonne ist am Start.
1: Ja, es gibt sogar kaum ein Wölkchen im Moment. Und ich verzeihe dir das auch von heute Morgen.
0: Auch du bist ein Bruder.
1: Montag früh, aufstehen früh. Da kann es schon mal sein, dass man vielleicht gelaunt so ein bisschen meckert, obwohl es gar nicht so kalt war.
0: Das vielleicht noch nicht, aber das ist ja auch der Trend der vergangenen Tage so gewesen. Immer diese Kälte und auch der kalte Wind und das Ganze. Mensch, Mitte Mai, es muss doch mal aufwärts gehen hier.
1: Ja, also jetzt heute ein paar Stunden Sonnenschein. Ich freue mich über den Nachmittag, wenn du wieder anfängst zu meckern. Dann ziehen wieder neue Wolken auf. Aber erst, ich kann es dir versprechen, da ist nicht viel drin. Vielleicht am Abend ein paar Regentropfen. Mehr ist das nicht. Bis dahin auch 13 Grad in der Spitze im Elstergebirge, 18 sogar. Und da weiß der Elster und der Saale, was bisschen mehr.
0: Ja, alles gut. Das Meckern ist durch. Das war heute früh und jetzt ist gut. Ich freue mich. Ja. Ich hoffe, es geht natürlich auch in den nächsten Tagen dann ein bisschen aufwärts. Nicht, dass das heute mal so eine Eintagsfliege ist. Ja.
1: Ja, das ist mir schon klar, dass du Druck aufbauen möchtest jetzt auf mich. Also morgen kriegst du noch nicht das große Ganze hier. Maximal 18 Grad. Es gibt eine Mischung Sonne-Wolken gemischt. Ziemlich viele Wolken zeitweise und da sind nochmal zwei, drei Schauer mit drin und auch den Donnerstag, den haken wir noch ab als wechselhaftes gemischtes Tiefdruckwetter mit ein paar Schauern bei maximal 17 Grad.
0: Okay, den haken wir ab. Was kommt denn danach? Winter oder was?
1: 21. Mai, genau. Endlich der Wintereinbruch. bei 22 Grad in der Spitze. Ein Mischmasch, Sonne, Wolken gemischt und ohne Schauer am Donnerstag. Merkt ihr das?
0: So,
1: Donnerstag
0: richtig.
1: Und ohne Donner.
0: Okay, du hast einen guten Lauf. Jetzt hängt der Freitag mal noch dran.
1: Ja, 3 bis 24 Grad in den Tälern zumindest mal und dann super schönes, tolles Wetter. Und ich bin mir sicher, Wochenende ist ja schon Richtung Pfingstwochenende, sagen die ersten, so warm hätte es jetzt nicht sein müssen. Das muss jetzt nicht sein, mir ist zu warm.
0: Naja, gut, ein paar Meckerer gibt es immer, guck mich an, ist ja klar, ne?
1: Ich weiß.
0: Aber ein bisschen wärmer kann es schon mal werden. Und vor allen Dingen auch stabil.
1: Das wird's wir liefern.
0: Stefan, super Sache, lassen wir so stehen. Morgen gucken wir wieder drauf. Okay?
1: Ja, okay.
0: Mach's gut, hau rein. Ciao.
1: Ciao.

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1: Ja, das sieht doch ganz freundlich aus, das Montagswetter. Da gibt es absolut nichts zu meckern. Die Sonne lacht vom Himmel und der gestaltet sich vielerorts bei uns im Vogtland im Moment strahlend blau. In den nächsten Stunden gesellen sich da ein paar schöne Wetterwolken dazu. Die werden in Richtung Nachmittag sogar noch ein bisschen kompakter. Es gibt aber keinerlei Niederschläge und die Temperaturen gehen hoch auf 18 bis 19 Grad. Ein bisschen nass werden kann es dann am Abend bzw. in der Nacht. Morgen am Dienstag, ja, die Nacht dahin, die bringt keine Minusgrade mehr. Wir starten aber im einstelligen Bereich, kommen dann morgen auf 16, vielleicht auch 17 Grad. Sind ein paar mehr Wolken unterwegs, wird aber auch längere sonnige Abschnitte geben. Dienstagnachmittag dann vielleicht mal ein bisschen Regen. Mittwoch dasselbe Spiel nochmal bei 18 Grad und dann ab Donnerstag wird es in Richtung Pfingstwochenende jeden Tag ein kleines bisschen wärmer. Jetzt haben wir es um 9.
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2: Ich bin Ron Tamme. Pünktlich um 19.06 Uhr ist es am Abend soweit gewesen. Der VfB Auerbach hat im heimischen Stadion sein neues Jubiläumstrikot präsentiert. Damit fiel zugleich der Startschuss für die Feierlichkeiten zum 120-jährigen Vereinsbestehen. Die große Geburtstagsparty, indes ist über Pfingsten geplant, dann steht für den Fußball-Oberligisten auch das letzte Saisonspiel vor heimischer Kulisse an. Was beinhaltet die Fusionsvereinbarung mit Bad Brambach? Darüber klärt die Stadt Bad Elster heute auf. In der Aula der Grundschule ist eine öffentliche Einwohnerversammlung geplant.
3: Hier sollen auch alle Fragen zur möglichen Fusion beantwortet werden.

0: 19 Uhr geht's los. Bad Brambach hat die Infoveranstaltung schon hinter sich. Laut Amtsverweser Thorsten Schnurre hatte die Fragerunde vergangene Woche rund 200 Interessierte angelockt. Das emotionale Thema sei sachorientiert diskutiert worden, heißt es. Über die Fusion stimmen bald die Einwohner ab. Am 14. Juni ist der entsprechende Bürgerentscheid geplant. Doro Hedrich, Vogtlandradio.
1: Bei einem Unfall am Abend in Waldkirchen bei Lengenfeld ist ein Motorradfahrer schwer verletzt worden. Ein 70 Jahre alter Autofahrer hatte dem 68-Jährigen an einer Einmündung die Vorfahrt genommen. Trotz Ausweichmanöver stieß der Biker mit dem Wagen zusammen. Er kam ins Krankenhaus. Es entstand ein Schaden von 15.000 Euro. Sie sind aus dem kulturellen Leben in Magnerkirchen nicht mehr wegzudenken. Doch wie geht es weiter mit den Harmonielichtspielen? Darüber soll der Stadtrat noch in dieser Woche einen Grundsatzbeschluss fassen. Der bisherige Betreiber will das Kino Mitte kommenden Jahres an die Stadt übergeben. Die Verwaltung soll bis zum Herbst nun ein Konzept erstellen, um die Einrichtung in Eigenregie zu betreiben. Und hier noch eine Meldung in eigener Sache. Wegen Wartungsarbeiten des Betreibers an den UKW-Sendeanlagen ist Vogtlandradio zwischen 10 und 13 Uhr nur eingeschränkt empfangbar. Zeitweise abgeschaltet werden während dieser Zeit die Magnerkirchener Frequenz 103,8 sowie die 95,4 für Plauen. Unsere DAB-Plus-Frequenzen und der Internetstream sind davon aber nicht betroffen. Das waren die Vogtlandradio-Nachrichten.
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3: Wir haben es gleich 3 Minuten nach um 9. Hallo, liebe Autofahrer, schönen guten Morgen. Wir schauen auf die A72 Richtung Chemnitz zwischen dem Dreieck Franken und Pirk. Der rechte Fahrstreifen bleibt aber bis gegen 16 Uhr gesperrt. Grund ist eine Tagesbaustelle. Und dann haben wir Blitzer auf der A72 in Richtung Hof zwischen Treuen und Plauen Ost im 130er-Bereich. Es blitzt auf der B94 in Zockhaus in Richtung Greiz und zweimal in Plauen, einmal auf dem Postplatz und neu dazugekommen Blitzer Plauen Kopernikusstraße. Danke an den Andreas für die Info. Wenn Sie noch was entdeckt haben, Staus, Blitzer oder mehr, bitte mal durchklingeln. Wir sagen es gerne weiter. 0800 30 30 113. Gerne per WhatsApp die Nummer im Netz auf vogtlandradio.de. Vielen Dank und eine gute Fahrt.
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3: Und mit Ron Tammen in den Nachrichten. Ronne, grüß dich.
4: Guten Morgen.
3: Und sag mal, hast du dir Samstagabend den ESC reingezogen? Hast
4: nee, da war ich andersweitig unterwegs.
3: So ein Zufall, ich aber ja, auch.
4: Ich habe Musik gehört.
3: Die gab es da ja wohl gar nicht, oder wie? Oder
4: was? Das muss ich jetzt nicht ansprechen.
3: Ja, Musik gab es schon ohne Ende. Ja, leider tragischer Ausgang wieder für Deutschland, ziemlich weit nach hinten durchgereicht worden.
4: Immerhin letzter Platz, nicht letzter.
3: Ja. Ja, gewonnen hat eine junge Frau aus Bulgarien. Die hatte gar keiner so richtig auf dem Zettel gehabt. Ja, nee. Das war immer wieder mal ganz verrückt. Wir reden gleich nochmal über den ESC. Freuen uns aber für die Dara aus Bulgarien mit Bangaranga, so heißt der Song. Den spielen wir gleich mal zum Start in die neue Stunde. Wir wünschen einen schönen guten Morgen.
4: Morgen.

Schönen guten Morgen, Vogtland. Hier ist Vogtland Radio. Wir haben es 11 Minuten nach um 9 an diesem Montag. Am Tag 2 nach dem Eurovision Song Contest. Und ich weiß ja nicht, haben Sie dazu gehört, zu den 8 Millionen Menschen, die am Samstagabend vor der Glotze saßen und sich das Spektakel aus der Wiener Stadthalle angeguckt haben. 8 Millionen Menschen deutschlandweit haben sich das angeguckt. Ja, Eurovision Song Contest. Das ist so eine Geschichte, wo die Nation auch so ein bisschen gespalten wird. Die einen sagen, hey, das ist eine ganz tolle Veranstaltung. Die anderen sagen, ich gebe mir das nicht mehr. Ich brauche das nicht mehr. Das ist mir alles viel zu verfahren. Wir erinnern uns, in den vergangenen Jahren gab es da ja auch, was die Abstimmung angeht, ein unglaubliches Prozedere. Und das hat Ewigkeiten gedauert. Gut, da haben sie ein bisschen was dran gemacht. Aber letztendlich, ja, was soll man sagen? Die einen mögen es halt eben und die anderen eben nicht. Gewonnen hat die junge Frau aus Bulgarien, die Dara. Die haben wir gerade eben gehört mit Bangaranga, diesen Titel, weiß ich jetzt auch nicht so ganz genau. Auf jeden Fall, sie ist ein bisschen der Überraschungssieger gewesen. Auf Platz 1, 516 Punkte hat sie dafür bekommen. Platz 2 dann Israel, Rumänien auf der 3, Australien auf der 4, dann Italien. Und die Truppe, die Vertreter aus Finnland, die eigentlich im Vorfeld von den Buchmachern ganz hoch gehandelt worden sind und schon so ein bisschen als die Sieger des ESC gehandelt worden sind, die sind letztendlich auf Platz 6 herausgekommen. Ein bisschen bitter war es für den deutschen Beitrag, für die Sarah Engels. Vorletzter Platz auf 23 mit 12 Punkten. Nur Österreich mit 6 Punkten und England mit einem einzigen Pünktchen lag noch hinter ihr. Wie gesagt, kann man drüber nachdenken. Die einen gefällt es, den anderen gefällt es nicht. Ich persönlich muss sagen, ja, ich bin da eigentlich raus. Mir ist es zu viel Klamauk ringsrum. Die Musik ist in weiten Teilen irgendwo austauschbar. Auch was die Garderobe angeht, von einigen Ausreißern mal abgesehen. Ja, die sehen irgendwie alle gleich aus. Was man wirklich gut angucken kann, das ist die Show, die da veranstaltet wird. Und da ist in der Wiener Stadthalle am Samstag ja auch wieder alles aufgefahren worden, was momentan die Technik hergibt. Eine mordsmäßig große Bühne und jedes Land gibt da jedes Jahr richtig Gas, um sich gut in Szene zu setzen. Ja, Sarah Engels hat auch hinterher gesagt, sie ist nicht traurig, obwohl, ich glaube, so ein bisschen die Enttäuschung war ihr dann im Interview auch abzusehen. Ein bisschen mehr hätte sie sich ausgerechnet als Platz Nummer 23 und ich finde mal, ein bisschen mehr hätte sie auch verdient. Auf jeden Fall, wir spielen den Song nochmal, Sarah Engels. Und Fire hat nicht gereicht für eine bessere Platzierung außer 23 in diesem Jahr. Gucken wir mal, wie es nächstes Jahr gehen wird, denn da gibt es garantiert wieder einen Eurovision Song Contest.

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1: Another Day in Paradise. Another Day in Paradise ist einer der kommerziell erfolgreichsten Songs in der Solokarriere des englischen Musikers Phil Collins. Sowohl lyrisch als auch musikalisch ist der Song als politisches Lied einzuordnen. Phil Collins erlangte in den 1970ern zunächst Bekanntheit als Drummer der Band Genesis, die durch eine Zeitungsannonce auf ihn aufmerksam wurde. Nach dem Ausscheiden des damaligen Sängers Peter Gabriel im Jahr 1975 übernahm Collins die Rolle des singenden Frontmanns bei Genesis. Schlagzeug spielte er weiter. Im Jahr 1981 veröffentlichte er sein erstes Soloalbum Face Value, setzte seine musikalische Arbeit mit Genesis jedoch fort. Another Day in Paradise ist die erste Single-Auskopplung aus Phil Collins' viertem Soloalbum But Seriously, das im November 1989 auf den Markt kam. Nach eigenen Angaben hat er den Song in musikalischer Eigenregie am Piano komponiert, nachdem er in den Straßen Washington DCs immer wieder obdachlose Menschen sah, die in Pappkartons lebten. Der Song erzählt von der Begegnung einer offensichtlich obdachlosen Frau mit einem vorbeilaufenden Passanten. Die Frau, deutlich gezeichnet von ihrem Leben auf der Straße, bittet den Vorbeigehenden um Hilfe. Dieser zeigt jedoch keine Reaktion, gibt vor, sie nicht zu verstehen und läuft einfach an ihr vorbei. Für Another Day in Paradise wird Phil Collins als alleiniger Songschreiber geführt. Als Backgroundsänger agierte der US-Musiker David Crosby, bekannt vor allem durch das Folkrock-Trio Crosby, Stills & Nash. 1991 gab es für den Song einen Grammy als beste Aufnahme des Jahres.
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9: Der Start in die neue Woche sieht doch gut aus. Aus Sicht des Wetters gibt's da wirklich nichts zu meckern. Die Sonne lacht vom Himmel. Es sind ein paar Wolken unterwegs. Die werden später im Laufe des Tages auch mal noch ein bisschen kompakter. Es gibt aber heute keine Niederschläge. Es bleibt definitiv trocken. Erst am Abend und in der Nacht ist da ein bisschen was zu erwarten. Da kann hier und da mal ein paar Tropfen geben. Die Temperaturen erreichen Werte um die 18 Grad. Morgen sind ein paar mehr Wolken am Start. Dementsprechend wird es mit 16 Grad auch einen kleinen Ticken kühler. Morgen Nachmittag müssen wir uns dann auch örtlich auf kurze Regenschauer einstellen. Der Mittwoch bringt ähnliches Wetter, wird mit 18 Grad schon wieder ein bisschen wärmer. Und auch am Donnerstag bleibt es noch leicht durchwachsen. Aber ab Donnerstag gehen die Temperaturen in Richtung Pfingstwochenende nach oben. Jeden Tag ein kleines Stück. Und jetzt haben wir es 21:30.
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10: Ich bin Ron Tamme. Pünktlich um 19.06 Uhr ist es am Abend soweit gewesen. Der VfB Auerbach hat im heimischen Stadion sein neues Jubiläumstrikot präsentiert. Damit fiel zugleich der Startschuss für die Feierlichkeiten zum 120-jährigen Vereinsbestehen. Sie sind aus dem kulturellen Leben in Magnerkirchen nicht mehr wegzudenken. Doch wie geht es weiter mit dem Harmonie-Lichtspielen? Darüber soll der Stadtrat noch in dieser Woche einen Grundsatzbeschluss fassen. Hintergrund: Der bisherige Betreiber will das Kino Mitte kommenden Jahres an die Stadt übergeben. Bei einem Unfall am Abend in Waldkirchen bei Lengenfeld ist ein Motorradfahrer schwer verletzt worden. Ein 70 Jahre alter Autofahrer hat in dem 68-Jährigen an einer Einmündung die Vorfahrt genommen. Soweit Vogtland Radio kompakt.
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1: Wir haben es gleich 9:58. Hallo hinaus auf die Straßen. Da sieht es relativ entspannt aus. Wir haben nur eine Meldung, betrifft die A72 in Richtung Chemnitz zwischen dem Dreieck Hochfranken und Pirk. Hier ist der rechte Fahrstreifen heute wegen einer Tagesbaustelle bis gegen 16 Uhr gesperrt. Blitzer gibt es auf der 72 in Richtung Hof zwischen Dreun und Blauen Ost im 130er Bereich. Dann auf der B94 in Zuckhaus in Richtung Greiz, in Blauen auf dem Postplatz und nochmal in Blauen auf der Kopernikusstraße. Und da gibt es noch einen in Frankenthal und da stehen sie in Richtung Gera. Ja, wenn Sie noch was haben, Stausblitzer oder mehr, bitte mal durchbimmeln, damit wir es weitersagen können. 0800 30 30 113, gerne per WhatsApp, die Nummer steht auf vogtlandradio.de. Vielen Dank, wir wünschen eine gute Fahrt.
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1: Jo, am Montag, am 18. Mai. Schönen guten Morgen, Vogtland. Gleich gucken wir nochmal nach dem Sport.

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1: Ja, und wir gucken zurück auf ein sehr sportliches Wochenende. Der Ron ist da. Grüß dich. Hallo. Ja, und los geht's heute mit Fußball und der Oberliga. Hier konnte der VfC Plauen sein letztes Heimspiel leider nicht gewinnen.
2: Ja, mit 0:1 mussten sich die Vogtländer dem Tabellen 15. Grinner geschlagen geben. Damit ist der Rückstand auf den Tabellen 2. Freital wieder auf 3 Punkte angewachsen. Die Freitaler indes gewannen vor heimischer Kulisse gegen den VfB Auerbach. Dennoch blieben die drei Türmischstädter auf Rang 4 der Tabelle. Kommendes Wochenende ist dann der große Saisonabschluss angesagt. Der VfB empfängt dann Budissa Bautzen. Plauen spielt in Bischofswerda.
1: Und damit blicken wir in die Vogtlandliga. Hier geht das Kopf-an-Kopf-Rennen an der Tabellenspitze weiter.
2: Das stimmt ganz genau. Spitzenreiter Reichenbach hat am Wochenende Grünbach-Falkenstein mit 2:0 besiegt und nun 50 Punkte auf dem Konto. Genauso wie der BC Erlbach nach einem 4:1 gegen Bad Brambach. In Lauerstellung liegt Treuen. Die Mannschaft hat Rothschau am Wochenende mit 2:1 besiegt. Hier noch die weiteren Ergebnisse. Concordia Plauen unterliegt der Fortuna mit 1:2. Lengenfeld besiegt die Plauener Wacker mit 5:2. Werder und Wildenau trennen sich 2:0 und ein 2:2. Unentschieden gab es zwischen Rodewisch und Ellefeld.
1: Mit einer Niederlage beenden die Plauener Regionalliga-Handballer die Saison. Die Einheit musste sich dem HC Burgenland am Wochenende deutlich geschlagen geben.
2: 31:40 stand es am Ende. Damit beenden die Füchse die Saison auf Tabellenplatz 11 und es war eine eher durchwachsene Spielzeit. Insgesamt stehen 11 Siege, ein Unentschieden und 18 Niederlagen zu Buche. Und schon im August startet die neue Spielzeit.
1: Für die Zweitliga-Wasserballer aus Plauen war im Rückspiel der zweiten Playoff-Runde gegen Krefeld nichts zu holen. Die Vogtländer mussten sich deutlich mit 7:25 geschlagen geben.
2: Was war da los? Der Kader war sehr geschwächt. Einige waren krank und die Jüngeren waren parallel in ihren eigentlichen Altersklassen noch im Einsatz. Nun, da war nicht viel zu holen. Nun richtet sich der Fokus der Vogtländer auf die abschließende Platzierungsrunde um Rang 3. Dort trifft der SVV auf den Düsseldorfer SC. Das erste Spiel der finalen Serie steigt schon kommenden Samstag und zwar im Plauener Stadtbad.
1: Und zum Schluss blicken wir noch zum Basketball. Denn der BC Vogtland hat am Wochenende einen wichtigen Sieg im Kampf um den Klassenerhalt gefeiert.
2: Ja, der Landesligist besiegte in der Abstiegsrunde Freibert mit 79:66. Gut 250 Zuschauer zog es zu der Partie in die Plauener Helbighalle. Ja, und kommendes Wochenende wartet schon die nächste schwere Aufgabe. Auswärts trifft der BC auf den Tabellenführer der Playdown-Runde, den USV TU Dresden.
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0: auch so eine zeitlose Musik. Ja, Cat Stevens, Lady, Dorp haben will, Matthias.
1: Ja.
0: Ha? Ich weiß gar nicht, wie viele Jahre da auf dem Buckel hat, aber 30 bestimmt auch Ewigkeiten und so weiter.
1: Ob der beim ESC eine Chance gehabt hätte, das wäre
0: ja. sind wir wieder bei dem Thema, was wir heute auch schon.
1: Aber schön ist er, ja, und schöne Musik habt ihr beim ESC wahrscheinlich eher weniger schon gehört.
0: Du hast das angeguckt, ne?
1: Ich habe mir das angetan.
0: Angetan? Oh, das sagt ja schon viel.
1: Aber ich will ja auch niemanden auf den Fuß treten, deswegen wollen wir lieber nicht so drüber diskutieren.
0: Ist ja alles Geschmackssache, das ist richtig. Und es wird. Das gehört wahrscheinlich auch zu diesem Wettbewerb dazu, dass jedes Jahr im Nachgang dann rumgemeckert wird, als wie, ja, warum es hat ja gewonnen und warum ist der so weit hinten. Und,
1: es ist quasi wie beim Fußball. Ne? Es gibt dann 80 Millionen Musikexperten.
0: Ja, natürlich, das auf jeden Fall. Aber ja, hat ein bisschen Geschmäckle für mich persönlich auch. So schlecht fand ich nicht, obwohl so von der Sache. Aber ich sag mal, so richtig abgeholt hat er mich auch nicht.
1: Nee,
0: wo ich den das erste Mal gehört habe, habe ich gedacht, Mann, da hat er aber bei Shakira mal richtig ins Notenheft reingeguckt. Hat das ein bisschen Ähnlichkeit so mit der Musik?
1: Ja, die Australierin, ja, aber das war ja noch hörbar. Das war ja nicht unangenehm. Ja. Aber wenn es dann so ins Schreien übergeht, dann, na, lass mal.
0: Egal,
1: durch das Ding.
0: Der ESC 2026.
1: Nächstes Jahr fahren wir nach Bulgarien.
0: Jawohl, genau so ist es. Da werden die wahrscheinlich dann, was weiß ich, am Sonnenstrand irgendwo so eine mordsmäßige Bühne
1: aufbauen. Sie hat ja schon angekündigt, sie will auf Deutsch singen.
0: Ach so,
1: ja.
0: Ehrlich? Oh, das habe ich nicht mitgekriegt. Guck an. Nee, das ist das, was mich so beeindruckt, wenn ich es mal gesehen habe. Ich sag mal, was an Bühnentechnik da aufgebaut wird. Also das ist gigantisch, was da von der Show gemacht wird.
1: Genau,
0: ich glaube, da wird in jedem Jahr das Neueste, was der Markt hergibt, dann auch wirklich präsentiert. Da lassen sie es richtig kochen, egal in welchem Land das ist. Mhm. Okay, nach dem ESC ist vor dem ESC, ist es soweit in Bulgarien.
1: Und nach Lemmy ist
0: Matthias Zeit, genau so ist es. Um 10 geht's los mit dir. Ich wünsche Ihnen einen schönen sonnigen Montag, wenn Sie mögen. Bis morgen früh um 5 und dir, Matthias, eine schöne Sendung.
1: Danke.

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1: Ja, es ist recht freundlich. Die Temperaturen klettern im Laufe des Tages noch auf Werte bis zu 18 Grad. Im Moment liegen wir so um die 15. Die Nächte werden etwas frisch, um nicht zu sagen fast frostig. Ja, da liegen wir so um die 2, 3, 4 Grad. Und es kann in der zweiten Tageshälfte am Nachmittag und Abend auch noch einen Spritzer Regen geben. In den nächsten Tagen ein ähnliches Bild. Morgen am Dienstag auch so bis zu 15, 16 Grad als Tageshöchstwerte. Bei einem recht freundlichen Tag ein Sonne-Wolken-Mix. Und es bleibt weitgehend trocken. Am Nachmittag hier und da ein kleiner Schauer möglich. Und dann kommen wir noch zum Mittwoch. Und der ist ebenso gemischt. Ein Sonne-Wolken-Mix auch am Mittwoch. Ähnliche Temperaturen bis 18 Grad. Und auch am Mittwochnachmittag zum Abend hin kann es vereinzelt Niederschläge geben. Aber das ist nichts Großes, Flächendeckendes. Ein paar Spritzer sind drin. Und jetzt haben wir es 10 Uhr.
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2: Ich bin Ron Tamme. Die Zahl der Fälle nimmt deutlich zu. In Großenstein im Landkreis Greiz ist ein junger Mann jetzt um mehr als 4.000 Euro erpresst worden. Eine bislang Unbekannte hat den Mann per TikTok überredet, Nacktbilder von sich zu schicken. Anschließend drohte sie, die Fotos zu veröffentlichen. Trotz der Zahlung wurden die Bilder aber an Bekannte weitergeleitet. Die Polizei warnt eindringlich davor, unbekannten Online-Kontakten intime Fotos zu senden. Pünktlich um 19.06 Uhr ist es am Abend soweit gewesen. Der VfB Auerbach hat im heimischen Stadion sein neues Jubiläumstrikot präsentiert. Damit fiel zugleich der Startschuss für die Feierlichkeiten zum 120-jährigen Vereinsbestehen. Die große Geburtstagsparty, in der ist über Pfingsten geplant, dann steht für den Fußball-Oberligisten auch das letzte Saisonspiel an. Was beinhaltet die Fusionsvereinbarung mit Bad Brambach? Darüber klärt die Stadt Bad Elster heute auf. In der Aula der Grundschule ist eine öffentliche Einwohnerversammlung geplant.
3: Hier sollen auch alle Fragen zur möglichen Fusion beantwortet werden. 19 Uhr geht's los. Bad Brambach hat die Infoveranstaltung schon hinter sich. Laut Amtsverweser Thorsten Schnurre hatte die Fragerunde vergangene Woche rund 200 Interessierte angelockt. Das emotionale Thema sei sachorientiert diskutiert worden, heißt es. Über die Fusion stimmen bald die Einwohner ab. Am 14. Juni ist der entsprechende Bürgerentscheid geplant. Doro Hedrich, Vogtlandradio.
2: Bei einem Unfall am Abend in Waldkirchen bei Lengenfeld ist ein Motorradfahrer schwer verletzt worden. Ein 70 Jahre alter Autofahrer hatte dem 68-Jährigen an einer Einmündung die Vorfahrt genommen. Trotz Ausweichmanöver stieß der Biker mit dem Wagen zusammen. Er kam ins Krankenhaus. Es entstand ein Schaden von 15.000 Euro. Und hier noch eine Meldung in eigener Sache. Wegen Wartungsarbeiten des Betreibers an den UKW-Sendeanlagen ist Vogtlandradio bis 13 Uhr nur eingeschränkt empfangbar. Zeitweise abgeschaltet werden während dieser Zeit die Magnerkirchener Frequenz 103,8 sowie die 95,4 für Plauen. Unsere DAB-Plus-Frequenzen und der Internetstream sind davon aber nicht betroffen. Das waren die Vogtlandradio-Nachrichten.
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1: Es ist 3:03. Einen schönen guten Tag, liebe Autofahrer. Achtung auf der A72 Richtung Chemnitz. Zwischen dem Dreieck Hochfranken und Pirk ist der rechte Fahrstreifen bis ca. 16 Uhr gesperrt. Grund eine Tagesbaustelle. Geblitzt wird auf der A72 Chemnitz Richtung Hof zwischen Dreun und Plauen Ost. B94 Zoghaus Richtung Greiz in Plauen Postplatz kam von Petra rein. Und Andreas sagt, in Plauen auf der Kopernikusstraße wird ebenfalls geblitzt. Wenn Sie noch was sehen, Staus, Blitzer oder mehr, melden Sie es uns bitte kostenlos unter 0800 30 30 113 oder auch per WhatsApp. Diese Nummer im Netz auf vogtlandradio.de. Dankeschön und weiterhin eine gute Fahrt.
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1: Ja, so kurz nach 10 und gleich schauen wir schon mal auf Ihren Feierabend, auf die Freizeittipps des heutigen Tages. 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

0: mit seinem Song Lieder aus dem Jahre 2014. Hier ist ja Vogtlandradio am Montagvormittag. Ron ist da und
1: Hallihallo.
0: Gemeinsam schauen wir auf die Freizeittipps des heutigen Tages.
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0: Tja. So, kann losgehen.
1: Geht's mal los. Der Magier im Kreml. Dabei geht's um die Mechanismen von Macht und Inszenierung in Russland. Im Zentrum steht ein politischer Stratege im Umfeld von Wladimir Putin, dessen Aufstieg in verschachtelten Erzählungen rekonstruiert wird. Der Magier im Kreml, das Ganze beginnt 20 Uhr im Maizhaus in Plauen.
0: Beim Ballettfestival Forum sprechen Felix Eckerle, Kulturamtsleiter der Stadt Gera und langjähriger Dramaturg am Theater Altenburg Gera, und Ralf Stabel, Tanzhistoriker und Publizist, über das Theater und den Tanz zur Zeit des tänzerischen Aufbruchs in Gera. Diskutieren Sie mit, 18 Uhr geht das Ganze los, Bühne am Park in Gera.
1: Tja, und dann gibt's noch einen Tipp für morgen, denn Kemi hasst das Ferienlager, die schmutzigen Duschen und die erzwungenen Gemeinschaftsspiele. Jörg dagegen liebt Natur und Zeichnen, wird aber von anderen ausgegrenzt. Als Außenseiter teilen beide einen Traum von einem Wolf mit gelben Augen, Sinnbild für Angst und Mobbing. Das Stück Wolf für Kinder ab 11, das gibt's morgen 10 Uhr im Vogtlandtheater Plauen auf der kleinen Bühne.
0: Ja, und haben Sie noch Tipps, dann lassen Sie es uns bitte wissen.
1: Am besten per Mail auf freizeit@vogtlandradio.de.

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8: Ja, sieht freundlich aus. Die Sonne lacht in weiten Teilen. Aber es könnte noch ein bisschen wärmer sein. Ja, bis zu 18 Grad kommen wir heute noch. Das war's dann aber auch. Es wird ein paar Regenschauer geben, aber erst zu späterer Stunde, später Nachmittag und Abend kann es hier und da einen Spritzer Regen geben. In den nächsten Tagen setzt sich das so ungefähr fort, wie wir es heute auch haben. Auch morgen ein Sonne-Wolken-Mix, ähnliche Temperaturen bis 18 Grad, hier und da ein Spritzer Regen und auch am Mittwoch wird sich das Ganze so fortsetzen. In der Nacht wird es teilweise noch ein bisschen frisch, 5 bis 2 Grad und je nach Lage kannst du gar noch an den Gefrierpunkt heranrutschen. Jetzt haben wir es 10.30 Uhr, halb 11.
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9: Ich bin Ron Tamme. Es geht um nichts Geringeres als 100 Arbeitsplätze. Mitarbeiter der Vogtlandbahn wollen morgen vor dem Landratsamt in Plauen für ihre Jobs demonstrieren. Hintergrund ist die am Freitag anstehende Vergabeentscheidung zum neuen Verkehrsvertrag Vogtlandnetz. Pünktlich um 19.06 Uhr ist es am Abend soweit gewesen. Der VfB Auerbach hat im heimischen Stadion sein neues Jubiläumstrikot präsentiert. Damit fiel zugleich der Startschuss für die Feierlichkeiten zum 120-jährigen Vereinsbestehen. Bei einem Unfall am Abend in Waldkirchen bei Lengenfeld ist ein Motorradfahrer schwer verletzt worden. Ein 70 Jahre alter Autofahrer hatte dem 68-Jährigen an einer Einmündung die Vorfahrt genommen. Soweit Vogtlandradio kompakt.
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8: In wenigen Sekunden ist es 2 Minuten nach halb 11. Einen schönen guten Tag, liebe Autofahrer. Wir haben noch die Störung auf der A72 Richtung Chemnitz. Zwischen dem Dreieck Hochfranken und Pirk ist der rechte Fahrstreifen bis 16 Uhr gesperrt, Grund eine Tagesbaustelle. Geblitzt wird auf der A72 Chemnitz in Richtung Hof zwischen Dreun und Plauen Ost. B94 Zoghaus in Richtung Greiz. Plauen Postplatz, das kam von Petra rein, vielen Dank. Und Andreas hat auch noch einen Blitzer in Plauen gesichtet, und zwar auf der Kopernikusstraße. Wenn Sie noch was sehen, Staus, Blitzer oder mehr, dann melden Sie

0: Ist uns bitte kostenlos unter 0800 30 30 113 oder auch per WhatsApp. Diese Nummer im Netz auf voglandradio.de. Dankeschön und weiterhin eine gute Fahrt.
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0: Gleich mit der Jobbörse.

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0: Snow Patrol auf Vogtlandradio am Montagvormittag gespielt. Sie sind auf der Suche nach Veränderungen? Bitteschön.
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2: 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Gesucht wird für das neue 5-Achs-Bearbeitungszentrum ein Zerspannungsmechaniker mit Erfahrung. Sie sind hier unter anderem für das Bedienen und Programmieren von CNC-Fräsmaschinen und das Kontrollieren der Bauteilqualität zuständig. Sie sollten genau, gewissenhaft und auch eigenständig arbeiten sowie teamfähig sein. 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Diese Stelle ist wie immer für alle Geschlechter ausgeschrieben. 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
1: Die Sonne lacht in weiten Teilen, ein paar Wolken ziehen mit durch, aber es bleibt heute trocken. Die Temperaturen 16 bis 18 Grad. Am Abend kann es vereinzelt kleinere Niederschläge geben, hier und da ein Spritzer Regen. Morgen am Dienstag ein ähnliches Bild, ein Sonne-Wolken-Mix. Am Vormittag vereinzelt kleine Schauer möglich. Temperaturen ähnlich, auch bis 18 Grad. Und auch am Mittwoch setzt sich dieses Wetterbild nochmal sofort. Ein gemischtes Bild, ein Sonne-Wolken-Mix. Am Nachmittag vereinzelt kleinere Regenschauer und die Temperaturen auch so um die 17, 18 Grad. Es ist jetzt 11 Uhr.
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2: Ich bin Ron Tammel. Es geht um nichts Geringeres als 100 Arbeitsplätze. Mitarbeiter der Vogtlandbahn wollen morgen vor dem Landratsamt in Plauen für ihre Jobs demonstrieren. Hintergrund ist die am Freitag anstehende Vergabeentscheidung zum neuen Verkehrsvertrag Vogtlandnetz. Diese regelt unter anderem das Auftragsvolumen. Organisiert wird die Demonstration durch den Betriebsrat. Die Zahl der Fälle nimmt deutlich zu. In Großenstein im Landkreis Greiz ist ein junger Mann jetzt um mehr als 4.000 Euro erpresst worden. Eine bislang Unbekannte hatte den Mann per TikTok überredet, Nacktbilder von sich zu schicken. Anschließend drohte sie, die Fotos zu veröffentlichen. Trotz der Zahlung wurden die Bilder aber an Bekannte weitergeleitet. Die Polizei warnt eindringlich davor, unbekannten Online-Kontakten intime Fotos zu senden. Was beinhaltet die Fusionsvereinbarung mit Bad Brambach? Darüber klärt die Stadt Bad Elster heute auf. In der Aula der Grundschule ist eine öffentliche Einwohnerversammlung geplant.
3: Hier sollen auch alle Fragen zur möglichen Fusion beantwortet werden. 19 Uhr geht's los. Bad Brambach hat die Infoveranstaltung schon hinter sich. Laut Amtsverweser Thorsten Schnurre hatte die Fragerunde vergangene Woche rund 200 Interessierte angelockt. Das emotionale Thema sei sachorientiert diskutiert worden, heißt es. Über die Fusion stimmen bald die Einwohner ab. Am 14. Juni ist der entsprechende Bürgerentscheid geplant. Doro Hedrich, Vogtlandradio.
2: Bei einem Unfall am Abend in Waldkirchen bei Lengenfeld ist ein Motorradfahrer schwer verletzt worden. Ein 70 Jahre alter Autofahrer hatte dem 68-Jährigen an einer Einmündung die Vorfahrt genommen. Trotz Ausweichmanöver stieß der Biker mit dem Wagen zusammen. Er kam ins Krankenhaus. Es entstand ein Schaden von 15.000 Euro. Pünktlich

0: 19.06 Uhr ist der Sommerabend soweit gewesen. Der VfB Auerbach hat im heimischen Stadion sein neues Jubiläumstrikot präsentiert. Damit viel zugleich der Startschuss für die Feierlichkeiten zum 120-jährigen Vereinsbestehen. Die große Geburtstagsparty indes ist über Pfingsten geplant. Dann steht für den Fußball-Oberligisten auch das letzte Saisonspiel an. Das waren die Vogtland-Radio-Nachrichten.
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2: Es ist in wenigen Sekunden 3:03. Einen schönen guten Tag, liebe Autofahrer. Achtung auf der A72 Richtung Chemnitz zwischen dem Dreieck Hochfranken und Pilk ist der rechte Fahrstreifen gesperrt. Der Grund, eine Tagesbaustelle, geplant bis ca. 16 Uhr. Geblitzt wird auf der A72 Chemnitz Richtung Hof zwischen Treuen und Plauen Ost, B94 Zoghaus Richtung Greiz, in Plauen Postplatz. Das haben wir von Petra reinbekommen. Da wird ebenfalls geblitzt. Und dann haben wir noch Plauenbrand am Ortsausgang. Da steht auch noch ein Blitzerauto. Ortsdurchfahrt Frankenthal Richtung Gera haben wir hier noch. Damit sind wir jetzt durch. Wenn Sie noch was sehen, Staus, Blitzer oder mehr, dann melden Sie es uns bitte kostenlos unter 0800 30 30 113 oder gerne auch per WhatsApp diese Nummer im Netz auf voglandradio.de. Dankeschön und weiterhin eine gute Fahrt.
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2: Am Mikrofon Matthias König und gleich schauen wir auf unsere Pinnwand. Ja, die Woche ist gestartet. Heute ist Montag und da schauen wir mal, was an neuen Anzeigen so reingegangen ist. Und die stellen wir Ihnen gleich vor in wenigen Minuten.

0: 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Es ist gleich 11.15 Uhr, viertel zwölf.
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0: Die Woche ist gestartet, heute ist Montag und wir schauen auf die Pinnwand und da ist wieder einiges Neues hinzugekommen. Stellen wir Ihnen vor, ein Rentnerfahrzeug, gut erhalten, wie hier steht, wird abgegeben. Mit wenigen Kilometern gefahren, ein älteres Ehepaar, wie sie selbst schreiben, die suchen ein Rentnerfahrzeug mit wenigen Kilometern in gutem Zustand. Ja, es kann alles angeboten werden. Also wenn Sie irgendwie so ein Fahrzeug herumstehen haben, was wenig gefahren ist, gut erhalten ist, was nicht mehr gebraucht wird, ein älteres Ehepaar würde sich sehr darüber freuen. In ein Nature Sleep Pack für Dacia Duster, Bigster oder Jogger. Das kostet 890 Euro. Und das ist so ein Pack für Campingfreunde. Ja, so können Sie Ihren Dacia zum Mini-Camper umgestalten. Was da alles dazugehört, da können Sie sich mit dem Anbieter in Verbindung setzen. Neupreis war 1.600 Euro. Jetzt kostet es, wie gesagt, 890. So einen machen wir noch. Da geht es um einen Fahrradträger für eine Anhängerkupplung. Dieser Fahrträger fast zwei Fahrräder, auch E-Bikes sind möglich, ist neu, unbenutzt, Neupreis 329 Euro, wird jetzt abgegeben für 179. Die Kontaktdaten finden Sie auf den entsprechenden Anzeigen, können sich also mit den Anbietern in Verbindung setzen, also auch gerne mal reinklicken, vogtlandradio.de, den Button Pinnwand nutzen und vielleicht haben Sie auch selbst irgendetwas, was Sie abgeben können, abgeben wollen oder vielleicht suchen Sie was, dann geben Sie doch selbst eine Anzeige auf.
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7: Ja, es ist recht freundlich geworden. Die Sonne lächelt uns an in weiten Teilen. Die Temperaturen zwischen 16 und 18 Grad. In der Nacht wird es noch mal ein bisschen frisch. Da sinkt das Thermometer teilweise bis an den Gefrierpunkt heran. Und am Abend kann es auch vereinzelt Regenschauer geben. Morgen am Dienstag setzt sich das ganze Wetterbild sofort. Ein gemischtes Bild, ein Sonne-Wolken-Mix, vereinzelt hier und da, vor allen Dingen in der ersten Tageshälfte, kleinere Regenschauer möglich. Ähnliche Temperaturen bis 18 Grad. So geht es dann auch am Mittwoch weiter. Selbes Wetterbild, ähnliche Temperaturen und auch am Donnerstag, wenn wir den noch anfügen, auch ein gemischtes Bild. Sonne, Wolken und ein paar Spritzer Regen bei Temperaturen um die 18 Grad. 11.30 Uhr, halb 12.
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8: Ich bin Ron Tamme. Es geht um nichts Geringeres als 100 Arbeitsplätze. Mitarbeiter der Vogtlandbahn wollen morgen vor dem Landratsamt in Plauen für ihre Jobs demonstrieren. Hintergrund ist die am Freitag anstehende Vergabeentscheidung zum neuen Verkehrsvertrag Vogtlandnetz. Pünktlich um 19.06 Uhr ist es am Abend soweit gewesen. Der VfB Auerbach hat im heimischen Stadion sein neues Jubiläumstrikot präsentiert. Damit viel zugleich der Startschuss für die Feierlichkeiten zum 120-jährigen Vereinsbestehen. Bei einem Unfall am Abend in Waldkirchen bei Lengenfeld ist ein Motorradfahrer schwer verletzt worden. Ein 70 Jahre alter Autofahrer hatte dem 68-Jährigen an einer Einmündung die Vorfahrt genommen. Soweit Vogtlandradio kompakt.
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7: Es ist kurz nach 12. Einen schönen guten Tag, liebe Autofahrer. Achtung auf der A72 Richtung Chemnitz. Zwischen dem Dreieck Hochfranken und Pirk ist der rechte Fahrstreifen gesperrt. Der Grund eine Tagesbaustelle. Geplant ist das Ganze noch bis ca. 16 Uhr. A72 Richtung Hof vor der Abfahrt Zwickau Ost staut es sich, hat uns gerade Hubertus gemeldet. Und in Gera ist die Siemensstraße zwischen Berliner und Tinzerstraße nach einem Unfall gesperrt. Geblitzt wird auf der A72 Chemnitz in Richtung Hof zwischen Dreun und Plauen Ost. Die Ortsdurchfahrt Frankenthal Richtung Gera. Dort steht auch ein Blitzer rum und Plauen Brand am Ortsausgang, auch da ein Blitzerauto. Und wenn Sie noch was sehen, Staus, Blitzer oder mehr, melden Sie es uns bitte kostenlos unter 0800 30 30 113 oder gerne auch per WhatsApp. Diese Nummer im Netz auf vogtlandradio.de. Dankeschön und weiterhin eine gute Fahrt.
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7: Am Mikrofon Matthias König.

Vogtlandradio am Montagmittag gleich 11:45. Und es ist schon eine kleine Sensation. Die 13.000 Seelengemeinde Elversberg steigt in die höchste deutsche Fußballklasse auf. In der kommenden Saison spielt Elversberg neben Mannschaften wie Bayern München oder RB Leipzig in der ersten Bundesliga. Gestern gewann die SVE das entscheidende Saisonspiel gegen Absteiger Preußen Münster souverän mit 3:0 und belegt damit den zweiten Tabellenplatz. Zwar gewannen auch die punktgleichen Paderborner ihr Spiel, doch durch das bessere Torverhältnis sichert sich die SV Elversberg den direkten Aufstieg ins Fußball-Oberhaus und schreibt Vereinsgeschichte. Nach 33 Jahren hat das Saarland wieder einen Verein in der höchsten Spielklasse. Die knapp 13.000 Seelengemeinde Spießen-Elversberg wird damit zum kleinsten Standort der Bundesliga-Geschichte und löst Unterhaching mit seinen 22.000 Einwohnern ab.

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1: Bei einem Sonne-Wolken-Mix bewegen sich die Temperaturen heute zwischen 16 und 18 Grad. Es kann in der zweiten Tageshälfte vereinzelt noch zu Niederschlägen kommen, so gegen Abend hin. Morgen am Dienstag ein ähnliches Bild, ein Sonne-Wolken-Mix. In der ersten Tageshälfte vereinzelt kleinere Niederschläge möglich. Die Temperaturen auch morgen so bis 18 Grad. Und so setzt sich das dann auch am Mittwoch fort. In der zweiten Tageshälfte am Mittwoch kann es wieder vereinzelt zu Niederschlägen kommen. Und auch örtliche Gewitter hier und da kann es geben. Es ist jetzt 12 Uhr.
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2: Ich bin Romy Plank. Die Mitarbeiter der Vogtlandbahn wollen morgen vor dem Landratsamt in Plauen für ihre Jobs demonstrieren. Hintergrund ist die am Freitag anstehende Vergabeentscheidung zum neuen Verkehrsvertrag Vogtlandnetz. Diese regelt unter anderem das Auftragsvolumen. Organisiert wird die Demo durch den Betriebsrat. In Großenstein im Greizer Landkreis ist ein junger Mann jetzt um mehr als 4.000 Euro erpresst worden. Eine bislang Unbekannte hat den Mann per TikTok überredet, Nacktbilder von sich zu schicken. Anschließend drohte sie, die Fotos zu veröffentlichen. Trotz der Zahlung wurden die Bilder aber an Bekannte weitergeleitet. Die Polizei warnt eindringlich davor, Unbekannten Online-Kontakten intime Fotos zu senden. Was beinhaltet die Fusionsvereinbarung mit Bad Brambach? Darüber klärt die Stadt Bad Elster heute auf. In der Aula der Grundschule ist eine öffentliche Einwohnerversammlung anberaumt. Bei einem Unfall am Abend in Waldkirchen bei Lengenfeld ist ein Motorradfahrer schwer verletzt worden. Ein 70 Jahre alter Autofahrer hatte dem 68-Jährigen an einer Einmündung die Vorfahrt genommen. Trotz Ausweichmanöver stieß der Biker mit dem Wagen zusammen. Er kam ins Krankenhaus, entstand ein Schaden von 15.000 Euro. Pünktlich um 19.06 Uhr ist es am Abend soweit gewesen. Der VfB Auerbach hat im heimischen Stadion sein neues Jubiläumstrikot präsentiert. Damit fiel zugleich der Startschuss für die Feierlichkeiten zum 120-jährigen Vereinsjubiläum. Die große Geburtstagsparty indes ist über Pfingsten geplant. Dann steht für den Fußball-Oberligisten auch das letzte Saisonspiel an. Das waren die Vogtlandradio-Nachrichten.
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1: 12:02 Uhr. Einen schönen guten Tag, liebe Autofahrer. Wir haben noch eine Meldung von der A72 Richtung Hof. Vor der Abfahrt Zwickau Ost staut es sich, das hat Hubertus gemeldet. Und eine Tagesbaustelle gibt es noch auf der A72 Richtung Chemnitz zwischen dem Dreieck Hochfranken und Pirk. Der rechte Fahrstreifen ist bis ca. 16 Uhr gesperrt. In Gera ist die Siemensstraße zwischen Berliner und Tinzerstraße nach einem Unfall gesperrt und geblitzt wird auf der A72 Chemnitz Richtung Hof zwischen Treuen und Plauen Ost. In der Ortsdurchfahrt Frankenthal Richtung Gera und Plauenbrand Ortsausgang, auch dort steht ein Blitzerfahrzeug. Wenn Sie darüber hinaus noch was entdecken, Staus, Blitzer oder mehr, dann melden Sie es uns bitte kostenlos unter 0800 30 30 113 oder gerne auch per WhatsApp, diese Nummer im Netz auf vogtlandradio.de. Dankeschön und weiterhin eine gute Fahrt.
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1: Am Mikrofon Matthias König. Im Landkreis Greiz gehen morgen die Sirenen los. Was da los ist, das sage ich Ihnen gleich.

0: Man at Work auf Vogtland Radio. Montagmittag, hier ist Ihr Vogtland Radio, habe ich eben gesagt, aber die Zeit noch nicht. Und die sage ich Ihnen jetzt, es ist nämlich jetzt 12:15. Am 10. September findet der bundesweite Warntag statt. Im Landkreis Greiz erklingt allerdings morgen schon mal das Horn. Auf Initiative des Sachgebietes Brand- und Katastrophenschutz des Landratsamtes soll die Funktionsfähigkeit der Warnsysteme getestet werden. Außerdem soll auch die Bevölkerung in den Städten und Gemeinden mit den Warnsignalen vertraut gemacht werden. Los geht's dann morgen, 10 Uhr, mit dem Signal Warnung der Bevölkerung vor einer Gefahr. Das ist ein auf- und abschwellender Heulton für eine Minute. Anschließend folgt eine Entwarnung mit dem Sirenensignal Gefahr vorbei, mit einem gleichbleibenden Dauerton von einer Minute. Konkrete Informationen, welche Gemeinden teilnehmen, sowie pünktliche Hinweise über Sirenenprobe und Entwarnung erfahren Sie über die Informationskanäle des Landkreises Greiz.
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9: Die Temperaturen klettern heute bis teilweise 18 Grad. Bei viel Sonnenschein, ein paar Wolken mit dabei. Es bleibt weitgehend trocken. Am Abend kann es hier und da einen Spritzer Regen geben. Nachts wird es nochmal recht frisch. Das Thermometer kann bis zu 2 Grad sinken. Morgen am Dienstag ein ähnliches gemischtes Bild. Ein Sonne-Wolken-Mix. In der ersten Tageshälfte vereinzelt kleinere Schauer möglich. Die Temperaturen auch morgen um bis zu 18 Grad. Und auch am Mittwoch dasselbe Bild noch einmal bei einem Sonne-Wolken-Mix. In der zweiten Tageshälfte am Mittwoch kann es vereinzelt zu Niederschlägen kommen und auch örtliche Gewitter sind möglich. 12.30 Uhr, halb eins.
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10: Ich bin Romy Plank. Im November 2025 war der Ratskellersaal in Rodewisch wegen mangelhafter Brandschutzstandards kurzzeitig gesperrt worden. Nun wird klar, was hier alles gemacht werden muss. Heute kommt das Brandschutzkonzept. Wegen Störung kritischer Infrastruktur ermittelt die Polizei in Weida gegen drei Unbekannte. Sie waren am Wochenende ins Umspannwerk eingestiegen und hatten dort Kupferkabel, Erdkabel sowie eine große Kabeltrommel zum Abtransport bereitgelegt. Die Mitarbeiter der Vogtlandbahn wollen morgen vor dem Landratsamt in Plauen für ihre Jobs demonstrieren. Hintergrund ist die am Freitag anstehende Vergabeentscheidung zum neuen Verkehrsvertrag Vogtlandnetz. Soweit Vogtlandradio kompakt.
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9: Es ist kurz nach halb eins. Einen schönen guten Tag, liebe Autofahrer. Wir haben noch die Störung auf der A72, ist eine Tagesbaustelle, dort Richtung Chemnitz zwischen dem Dreieck Hochfranken und Pirk. Dadurch ist der rechte Fahrstreifen gesperrt, geplant bis 16 Uhr. A72 Richtung Hof zwischen Hartenstein und Zwickau Ost, 3 Kilometer stockender Verkehr auch in einer Baustelle. Geblitzt wird in Grimmitschau in der Schulstraße, in der Ortsdurchfahrt Frankenthal Richtung Gera und Blauenbrand am Ortsausgang, auch dort steht ein Blitzerfahrzeug. Wenn Sie darüber hinaus noch was sehen, Staus, Blitzer oder mehr, dann melden Sie es uns bitte nach wie vor kostenlos unter 0800 30 30 113 oder auch per WhatsApp. Diese Nummer im Netz auf vogtlandradio.de. Dankeschön und weiterhin eine gute Fahrt.
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0: The Human League, Don't You Want Me. Hier ist ihr Vogtlandradio, Montagmittag, gleich 12:45.
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0: Mit unserem Vogtlandradio Wetterexperten Stefan Bender. Da ist er. Hallihallo, Stefan.
2: Hallo, grüß dich, Matthias.
0: Ja, die Eisheiligen sind vorbei und die Temperaturen sind ein kleines bisschen geklettert, aber es könnte noch mehr gehen. Erzähl mal.
2: Ja, gebe ich dir ja recht, aber immerhin, wir sind schon mal, wir haben den Frost überwunden, den wir heute Morgen haben, und inzwischen eigentlich stolze 14 bis 17 Grad in der Spitze. Das kommt halt daher, weil der Vormittag ja zum Teil richtig schön war, ne? Mit viel Sonnenschein. Jetzt am Nachmittag kommen ein paar Wolken dazu, aber heute Abend erst Schauer. Bis dahin kriegen wir sogar nochmal 18, vielleicht sogar 19 Grad.
0: Naja, aber wir gehen ja auf Ende Mai zu, das ist schon noch ganz schön frisch, oder?
2: Ja, das ist immer die Sache, die man sich ins Gedächtnis zurückrufen sollte. Wir sind am 18. Mai, morgen der 19. und morgen früh liegen die Frühtemperaturen bei 8 bis 3 Grad. Das ist tatsächlich immer noch frisch. Das sind so ein bisschen die Nachwehen der Eisheiligen. Aber trotzdem, insgesamt in dieser Woche wird es auf jeden Fall keinen Frost mehr geben.
0: Na, das sind doch gute Aussichten. Wollen wir den Mittwoch gleich noch anhängen? Komm.
2: Ja, also morgen 18 Grad, Mittwoch ein kleiner Rückfall, da gibt es mehr Wolken, bisschen Regen, um die 17 Grad, bevor es dann aber wirklich steil nach oben geht mit den Temperaturen.
0: Das wünsche ich mir sehnlichst und deswegen freue ich mich schon auf unser Gespräch am morgigen Tag. Und für heute sage ich erstmal Dankeschön, Stefan. Mach's gut, ciao, ciao.
2: Gerne, mach's gut, ciao.

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1: Bei einem Sonne-Wolken-Mix bewegen sich die Temperaturen zwischen 16 und 18 Grad. Zu späterer Stunde am Abend kann es vereinzelt Regenschauer geben. Morgen am Dienstag auch ein gemischtes Bild, ein Sonne-Wolken-Mix. In der ersten Tageshälfte hier und da ein Regenschauer möglich. Die Sonne lacht aber dann auch wieder in weiten Teilen morgen. Die Temperaturen ähnlich wie heute um die 18 Grad als Spitzenwerte. In der Nacht wird es nochmal frisch. Das Thermometer sinkt teilweise auf bis zu 2 Grad. Und am Mittwoch haben wir auch einen Sonne-Wolken-Mix zu erwarten. Also ein ähnliches Bild wie heute und morgen. Sonnenschein, Wolken in der zweiten Tageshälfte, vereinzelt Regenschauer. Auch örtliche Gewitter sind möglich. Und die Temperaturen ebenfalls auch wie heute zwischen 16 und 18 Grad. Und jetzt haben wir es genau 13 Uhr.
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2: Ich bin Romy Plank. Im November 2025 war der Ratskellersaal in Rodewisch wegen mangelhafter Brandschutzstandards kurzzeitig gesperrt worden. Nun wird klar, was hier alles gemacht werden muss. Heute soll das Brandschutzkonzept eintreffen, so Bürgermeisterin Kerstin Schöniger zu Vogtlandradio.
3: Wir mussten ja ein neues Brandschutzkonzept beauftragen. Das ist passiert. Um ehrlich zu sein, warte ich schon seit einiger Zeit darauf. Und in Abhängigkeit davon werden dann Veränderungen vorgenommen werden müssen. Was das jetzt genau ist, kann ich leider noch nicht sagen, weil sich auch die Brandschutzanforderungen seit der Zeit der Sanierung des Saals in den 90er Jahren geändert haben. Ich bin mal gespannt, was auf uns zukommen wird.
2: Momentan kann der Ratskellersaal in Rodewisch unter bestimmten Auflagen genutzt werden. Wegen Störung kritischer Infrastruktur ermittelt die Polizei in Weida gegen 3 Unbekannte. Sie waren am Wochenende ins Umspannwerk eingestiegen. Dort hatten sie Kupferkabel, Erdkabel sowie eine Kabeltrommel zum Abtransport bereitgelegt. Ein Wachmann störte das Trio jedoch, sodass die 3 ohne Beute flüchteten. Die Mitarbeiter der Vogtlandbahn wollen morgen vor dem Landratsamt in Plauen für ihre Jobs demonstrieren. Hintergrund ist die am Freitag anstehende Vergabeentscheidung zum neuen Verkehrsvertrag Vogtlandnetz. Dieser regelt unter anderem das Auftragsvolumen. Organisiert wird die Demo durch den Betriebsrat. Die Leichtathletinnen des LATV Plauen haben bei den Landesmeisterschaften im Block Mehrkampf mehrere Protestplätze geholt. Svea Volkmar wurde in der Altersklasse W14 Vize-Landesmeisterin im Lauf und erfüllte zugleich die Landeskadernorm. Lilly Steinmüller holte im Block Sprint und Sprung ebenfalls Silber. Nele Merkner wurde in der W15 Fünfte und Lani Schmidt kam trotz Verletzungsproblemen auf Platz 7. In der Mannschaftswertung erreichte das Team zudem Platz 3 hinter Dresden und Leipzig. Das waren die Vogtlandradio-Nachrichten.
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1: In wenigen Sekunden ist es 1:03. Einen schönen guten Tag, liebe Autofahrer. Achtung auf der A9 Richtung München zwischen dem Hermsdorfer Kreuz und Lederhose. 5 Kilometer Stau an einer Baustelle. A72 Richtung Chemnitz zwischen dem Dreieck Hochfranken und Pirk. Da ist der rechte Fahrstreifen gesperrt. Bis 16 Uhr circa ist das geplant. Grund eine Baustelle, eine Tagesbaustelle. Und wir bleiben auf der A72 Richtung Hof zwischen Hartenstein und Zwickau Ost. 3 Kilometer stockender Verkehr. Auch dort der Grund eine Baustelle. Einen Blitzer haben wir, der steht in Grimmitschau in der Schulstraße. Und wenn Sie darüber hinaus noch was sehen, Staus, Blitzer oder mehr, melden Sie es uns bitte kostenlos unter 0800 30 30

0: 113 oder auch per WhatsApp. Diese Nummer im Netz auf vogtlandradio.de. Dankeschön und weiterhin eine gute Fahrt.
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0: Ja, und gleich bei uns Wirtschaftsmeldungen. Aktuelles und Neuestes aus der Wirtschaft.

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0: Die Bee Gees. Hier ist der Vogtlandradio Montagmittag. Es ist gleich 13:15 Uhr, also gleich exakt 14:15 Uhr.
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2: Ich bin Ron Tamme. Die Vollzeitbeschäftigten in Sachsen verdienten im vergangenen Jahr durchschnittlich 53.500 Euro brutto, einschließlich Sonderzahlungen wie Urlaubs- oder Weihnachtsgeld. Das teilte das Statistische Landesamt mit. Dabei waren die Verdiensthöhen der Beschäftigten abhängig von Merkmalen des Arbeitgebers wie Unternehmensgröße oder Tarifbindung, aber auch vom Alter der Beschäftigten und Dauer der Betriebszugehörigkeit. Bei einer Unternehmenszugehörigkeit von unter einem Jahr lag der Bruttojahresverdienst bei rund 43.000 Euro, bei 6 bis 10 Jahren Beschäftigung im gleichen Unternehmen bei rund 51 und bei mehr als 30 Jahren Beschäftigungsdauer bei knapp 65.000 Euro.
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3: Ja, die Sonne wechselt sich mit den Wolken etwas ab und die Temperaturen bewegen sich zwischen 16 und 18 Grad. Es kann im Laufe des Tages, vor allen Dingen dann in der zweiten Tageshälfte, so gegen Abend, immer mal vereinzelte Regenschauer geben und auch morgen am Dienstag ein ähnliches Bild, ein Sonne-Wolken-Mix. In der zweiten Tageshälfte vereinzelt Regenschauer möglich und auch morgen ähnliche Temperaturen zwischen 16 und 18 Grad. Hängen wir den Mittwoch noch an, der wird sich ähnlich gestalten, ein Sonne-Wolken-Mix. In der zweiten Tageshälfte vereinzelte Regenschauer, örtliche Gewitter und ebenfalls Temperaturen bis 18 Grad. In der Nacht wird es etwas frischer, die Temperaturen sinken bis 2 Grad. 13.30 Uhr, halb 2.
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4: Ich bin Romy Plank. Im November 2025 war der Ratskellersaal in Rodewisch kurzzeitig gesperrt worden. Heute wird klar, was alles gemacht werden muss. Es wird das neue Brandschutzkonzept erwartet. Wegen Störung kritischer Infrastruktur ermittelt die Polizei in Weida gegen drei Unbekannte. Sie waren am Wochenende ins Umspannwerk eingestiegen. Die Leichtathletinnen des LATV Plauen haben bei den Landesmeisterschaften im Block Mehrkampf mehrere Podestplätze geholt. Svea Volkmar wurde in der Altersklasse W14 Vize-Landesmeisterin im Lauf und erfüllte zugleich die Kadernorm. Soweit Vogtland Radio kompakt.
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3: Es ist kurz nach halb zwei. Einen schönen guten Tag, liebe Autofahrer. Wir haben noch die Meldung für die A9 Richtung München zwischen Hermsdorfer Kreuz und Lederhose. Dort 5 Kilometer Stau an einer Baustelle. A72 Richtung Chemnitz zwischen dem Dreieck Hochfranken und Pirk. Der rechte Fahrstreifen ist dort bis ca. 16 Uhr gesperrt. Und auf der A72 Richtung Hof zwischen Hartenstein und Zwickau Ost auch dort ein bis drei Kilometer stockender Verkehr an einer Baustelle. Ein Blitzer gibt es noch in Grimmitschau in der Schulstraße und darüber hinaus haben wir derzeit keine weiteren Meldungen vorliegen. Sollte Ihnen was auffallen, Staus, Blitzer oder mehr, melden Sie es uns bitte. Das Ganze natürlich nach wie vor kostenlos unter 0800 30 30 113 oder auch per WhatsApp. Diese Nummer im Netz auf vogtlandradio.de. Dankeschön und weiterhin eine gute Fahrt.
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3: Am Mikrofon Matthias König und gleich gibt's bei uns den Songursprung.

0: 1, Rudolf Kunze, hier ist Ihr Vogtlandradio gleich 2:15. Und dem nächsten Künstler, dem geht es nicht mehr besonders gut. Ja, das Leben hat seinen Tribut gezollt. Aber unsterblich ist seine Musik und sie wird es auch immer bleiben. Jetzt in unserem Songursprung.
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2: Another Day in Paradise. Another Day in Paradise ist einer der kommerziell erfolgreichsten Songs in der Solokarriere des englischen Musikers Phil Collins. Sowohl lyrisch als auch musikalisch ist der Song als politisches Lied einzuordnen. Phil Collins erlangte in den 1970ern zunächst Bekanntheit als Drummer der Band Genesis, die durch eine Zeitungsannonce auf ihn aufmerksam wurde. Nach dem Ausscheiden des damaligen Sängers Peter Gabriel im Jahr 1975 übernahm Collins die Rolle des singenden Frontmanns bei Genesis. Schlagzeug spielte er weiter. Im Jahr 1981 veröffentlichte er sein erstes Soloalbum Face Value, setzte seine musikalische Arbeit mit Genesis jedoch fort. Another Day in Paradise ist die erste Single-Auskopplung aus Phil Collins' viertem Soloalbum But Seriously, das im November 1989 auf den Markt kam. Nach eigenen Angaben hat er den Song in musikalischer Eigenregie am Piano komponiert, nachdem er in den Straßen Washington DCs immer wieder obdachlose Menschen sah, die in Pappkartons lebten. Der Song erzählt von der Begegnung einer offensichtlich obdachlosen Frau mit einem vorbeilaufenden Passanten. Die Frau, deutlich gezeichnet von ihrem Leben auf der Straße, bittet den Vorbeigehenden um Hilfe. Dieser zeigt jedoch keine Reaktion, gibt vor, sie nicht zu verstehen und läuft einfach an ihr vorbei. Für Another Day in Paradise wird Phil Collins als alleiniger Songschreiber geführt. Als Background-Sänger agierte der US-Musiker David Crosby, bekannt vor allem durch das Folk-Rock-Trio Crosby, Stills & Nash. 1991 gab es für den Song einen Grammy als beste Aufnahme des Jahres.
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1: Bei einem Sonne-Wolken-Mix bewegen sich die Temperaturen so zwischen 16 und 18 Grad. In der Nacht wird es nochmal frisch, das Thermometer sinkt und liegt so zwischen 5 und 2 Grad. In den nächsten Tagen auch ein gemischtes Bild, ein Sonne-Wolken-Mix, auch morgen am Dienstag. Etwas Regen kann dazu kommen, vor allen Dingen am Nachmittag vereinzelte kleinere Schauer. Und auch am Mittwoch ein ähnlich gemischtes Bild, auch am Mittwoch die Temperaturen so wie heute um die 18 Grad als Tageshöchstwerte. Bei einem Sonne-Wolken-Mix und vor allen Dingen dann in der zweiten Tageshälfte kann es vereinzelt zu Niederschlägen kommen und auch örtliche Gewitter sind drin. Es ist jetzt 14 Uhr.
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2: Ich bin Romy Plank. Nach der vorübergehenden Sperrung des Rodewischer Ratskellersaals vergangenen November wegen mangelhafter Brandschutzstandards wird nun klar, was hier alles gemacht werden muss. Denn heute soll das Brandschutzkonzept eintreffen, so die Bürgermeisterin Kerstin Schöniger zu Vogtlandradio.
3: Wir mussten ja ein neues Brandschutzkonzept beauftragen. Das ist passiert. Um ehrlich zu sein, warte ich schon seit einiger Zeit darauf. Und in Abhängigkeit davon werden dann Veränderungen vorgenommen werden müssen. Was das jetzt genau ist, kann ich leider noch nicht sagen, weil sich auch die Brandschutzanforderungen seit der Zeit der Sanierung des Saals in den 90er Jahren geändert haben. Ich bin mal gespannt, was auf uns zukommen wird.
2: Momentan kann der Ratskellersaal unter bestimmten Auflagen genutzt werden. Wegen Störung kritischer Infrastruktur ermittelt die Polizei in Weida gegen drei Unbekannte. Sie waren am Wochenende ins Umspannwerk eingestiegen. Dort hatten sie Kupferkabel, Erdkabel sowie eine große Kabeltrommel zum Abtransport bereitgelegt. Ein Wachmann störte das Trio jedoch, sodass die drei ohne Beute flüchteten. Die Mitarbeiter der Vogtlandbahn wollen morgen vor dem Landratsamt in Plauen für ihre Jobs demonstrieren. Hintergrund ist die am Freitag anstehende Vergabeentscheidung zum neuen Verkehrsvertrag Vogtlandnetz. Dieser regelt unter anderem das Auftragsvolumen. Organisiert wird die Demo durch den Betriebsrat. Die Vogtlandbahn fährt morgen aber planmäßig. Die Leichtathletinnen des LATV Plauen haben bei den Landesmeisterschaften im Block Mehrkampf mehrere Podestplätze geholt. Svea Volkmar holte in der Altersklasse W14 den Vizemeistertitel im Lauf und erfüllte mit 2488 Punkten zugleich die Landeskadernorm. Lilly Steinmüller holte im Block Sprint Sprung ebenfalls Silber. Nele Merkner wurde in der W15 Fünfte und Lani Schmidt kam trotz Verletzungsproblemen auf Rang 7. In der Mannschaftswertung erreichte das Team zudem Platz 3 hinter Dresden und Leipzig. Das waren die Vogtlandradio-Nachrichten.
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1: Es ist gleich 2:03. Einen schönen guten Tag, liebe Autofahrer. Achtung auf der A9 Richtung München zwischen dem Hermsdorfer Kreuz und Lederhose. 5 Kilometer Stau an einer Baustelle. A9 Richtung München zwischen Bad Lobenstein und Berg Bad Steben. Gefahr durch einen defekten PKW auf dem rechten Fahrstreifen. A72 Richtung Chemnitz zwischen dem Dreieck Hochfranken und Pirk. Der rechte Fahrstreifen wegen einer Tagesbaustelle gesperrt. A72 Richtung Hof zwischen Hartenstein und Zwickau Ost. 3 Kilometer stockender Verkehr an einer Baustelle. A72 Plauen in Richtung Zwickau zwischen Reichenbach und dem Rastplatz Waldkirchen. Gefahr durch ein liegen gebliebenes Fahrzeug auf dem Standstreifen. Auch der rechte Fahrstreifen ist blockiert. Achtung, Gefahr durch einen Radwechsel auf der Fahrbahnseite. Und am Abzweig B92 nach Weischlitz. Unfall, beide Fahrtrichtungen sind dort gesperrt. Geblitzt wird in Grimmitschau in der Schulstraße und weitere Blitzer liegen uns derzeit nicht vor. Wenn Sie noch irgendwas entdecken, Staus, Blitzer oder mehr, melden Sie es uns bitte kostenlos unter 0800 30 30 113 oder auch per WhatsApp. Diese Nummer im Netz auf Vogtland.

0: 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Dankeschön und weiterhin eine gute Fahrt.
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0: Nick Spears, Sister, ja, Vogtland Radio. Es ist gleich 14:45 und in unserem nun folgenden Relaxikon geht es um alle Pollengeplagten.
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2: Wenn im Frühjahr plötzlich die Nase läuft und die Augen jucken, steckt oft nicht gleich eine Erkältung dahinter, sondern die Pollensaison. Wer empfindlich reagiert, kann den Alltag mit kleinen Tricks angenehmer machen. Lüften Sie möglichst nach einem Regenschauer und waschen Sie abends die Haare, damit weniger Pollen ins Schlafzimmer gelangen. Auch Kleidung sollte nicht direkt neben dem Bett liegen. Sonnenbrillen helfen zusätzlich, die Augen zu schützen. Nach Spaziergängen tut es gut, das Gesicht kurz mit Wasser abzuspülen. Viele merken bereits durch diese einfachen Maßnahmen eine deutliche Entlastung. Wichtig ist außerdem, ausreichend zu trinken, damit die Schleimhäute feucht bleiben. So kommt der Körper oft besser durch die anstrengende Pollenzeit.

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0: Temperaturen zwischen 16 und 18 Grad. In der Nacht sinkt das Thermometer und pendelt sich so zwischen 5 und 2 Grad ein. Morgen am Dienstag ein ähnliches Bild wie heute, ein Sonne-Wolken-Mix. Am Nachmittag kann es vereinzelt kleinere Niederschläge geben, ähnliche Temperaturen bis 18 Grad. Und so setzt sich das dann auch am Mittwoch fort. Jetzt haben wir es 14.30 Uhr, halb drei.
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2: Ich bin Romy Plank. Nach der vorübergehenden Sperrung des Rodewischer Ratskellersaals vergangenen November wegen mangelhafter Brandschutzstandards wird nun klar, was hier alles gemacht werden muss. Heute soll das Brandschutzkonzept in der Stadtverwaltung eintreffen. Wegen Störung kritischer Infrastruktur ermittelt die Polizei in Weida gegen drei Unbekannte. Sie waren am Wochenende ins Umspannwerk eingestiegen, hatten dort Kupfer- und Erdkabel sowie eine Kabeltrommel zum Abtransport bereitgelegt. Die Leichtathletinnen des LATV Plauen haben bei den Landesmeisterschaften im Blockmehrkampf mehrere Podestplätze geholt. Svea Volkmar wurde in der Altersklasse W14 Vize-Landesmeisterin im Lauf und erfüllte zugleich die Landeskadernorm. Soweit Vogtlandradio kompakt.
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0: Kurz nach halb drei, einen schönen guten Tag, liebe Autofahrer. Hat sich allerhand angesammelt. A9 Richtung München zwischen Hermsdorfer Kreuz und Lederhose, 5 Kilometer Stau an einer Baustelle. A9 Richtung München zwischen Bad Lobenstein und Berg Bad Steben, Gefahr durch einen defekten PKW auf dem rechten Standstreifen. Der rechte Fahrstreifen ist blockiert, so rum. A72 Richtung Chemnitz zwischen Dreieck Hochfranken und Pirk. Der rechte Fahrstreifen circa bis 16 Uhr wegen einer Tagesbaustelle gesperrt. A72 Richtung Hof zwischen Hartenstein und Zwickau Ost, 3 Kilometer stockender Verkehr an einer Baustelle. A72 Plauen in Richtung Zwickau zwischen Reichenbach und dem Rastplatz Waldkirchen. Gefahr durch ein liegen gebliebenes Fahrzeug auf dem Standstreifen. Der rechte Fahrstreifen ist blockiert und dort auch Gefahr durch Radwechsel auf der Fahrbahnseite. Am Abzweig B92 nach Weischlitz Unfall. Beide Fahrtrichtungen sind derzeit gesperrt. Geblitzt wird in Irfersgrün Richtung Zwickau und gerade reingeflattert per WhatsApp von Kim. Und da steht in Großfriesen in der 50er-Zone auf der Falkensteiner Landstraße nach der Kurve auswärts in Richtung Theumer, sagt Kim. Dankeschön fürs Melden und wenn Sie darüber hinaus noch was entdecken, Staus, Blitzer oder mehr, dann melden Sie es uns bitte kostenlos unter 0800 30 30 113 oder auch per WhatsApp. Diese Nummer im Netz auf vogtlandradio.de. Dankeschön und weiterhin eine gute Fahrt.
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0: Am Mikrofon Matthias König. Gleich schauen wir schon mal so auf Ihren Feierabend. Es gibt die Freizeittipps gleich.

0: Slate auf Vogtland Radio gespielt. Es ist Montagnachmittag, 14 Uhr und gleich 45 Minuten, 3:45. Jörg ist auch da und gemeinsam schauen wir mal auf Ihre Freizeitgestaltung des heutigen Nachmittags.
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0: So, Jörg, du könntest.

0: könntest starten.
1: Ja, rubdiwupp, rubbidiwupp, schnipp, schnapp. Und der Magier im Kreml ist da. Ja, also wer ihn sehen möchte, in dem Film Der Magier im Kreml geht es um die Mechanismen von Macht und Inszenierung in Russland. Im Zentrum steht ein politischer Stratege im Umfeld von Wladimir Putin, dessen Aufstieg in verschachtelten Erzählungen rekonstruiert wird. Das können wir spannend vorstellen. Der Magier im Kreml, 20 Uhr zu sehen im Malzhaus in Plauen.
0: Beim Ballettfestival Forum sprechen Felix Eckerle, er ist Kulturamtsleiter der Stadt Gera und langjähriger Dramaturg am Theater Altenburg Gera, und Ralf Stabel, Tanzhistoriker und Publizist, über das Theater und den Tanz zur Zeit des tänzerischen Aufbruchs in Gera. Diskutieren Sie ein bisschen mit, 18 Uhr geht das Ganze los, Bühne am Park in Gera.
1: Ja, und haben wir es für morgen, ja, morgen für das aufgeweckte Kind, wie auch immer. Ja. Für Kinder ab 11 ist das Ganze, das Stück heißt Wolf. Ich sag schon mal vorweg, 10 Uhr, Vogtlandtheater Plauen, kleine Bühne. Es geht um Kemi. Kemi hasst das Ferienlager, die schmutzigen Duschen und die erzwungenen Gemeinschaftsspiele. Jörg dagegen, er liebt Natur und Zeichnen, wird aber von anderen ausgegrenzt. Als Außenseiter teilen beide einen Traum von einem Wolf mit gelben Augen. Sinnbild für Angst und Mobbing. Das Stück Wolf. Morgen 10 Uhr, Vogtlandtheater, Plauen, kleine Bühne, wie gesagt, für Kinder ab 11.
0: Und wenn Sie noch was haben, Tipps für die Freizeitgestaltung, lassen Sie es uns bitte wissen.
1: Ja, gerne eine Mail schreiben, freizeit@vogtlandradio.de.
0: Ja, Kenner wissen ganz genau, was jetzt kommt. Jörg Ursprung übernimmt, begleitet Sie durch den Nachmittag, sozusagen der Wochenstart in den Nachmittag und Abend hinein. Wünsche mir viel Spaß dabei und ich sage tschüss, bis morgen wieder, Ihr Matthias König. Let's go, girls.

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1: Es ist durchaus freundlich. Die Sonne scheint mal ab und zu. Es gibt ein paar dicke Wolken. Also es bleibt bei diesem Mix aus Sonne und Wolken. Gegen Abend.

0: kann schon wieder ein kleines Tröpfchen reinkommen. Ja, so einzelne Regennester haben sich angesagt. Die Nacht wird frisch, dann bei 1 bis 6 Grad. Es bleibt aufgelockert bewölkt. So geht es auch morgen dann in den Dienstag. Auch morgen die Werte ähnlich wie heute, so bei 15 bis 18 Grad. Auch morgen so ein aufgelockerter Mix aus Sonne und Wolken. Und auch morgen dann zum Nachmittag in den Abend hinein Tendenzen zu etwas Regen. Müssen wir mit einkalkulieren. Es ist 15 Uhr.
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2: Ich bin Romy Plank. Zum 19. Mal veranstaltet die Stadt Plauen in diesem Jahr die Nacht der Museen. Ab heute läuft der Kartenvorverkauf für das Event.
3: Die Eintrittsbändchen gelten am 26. Juni zugleich auch als Fahrkarte für die öffentlichen Verkehrsmittel der Stadt. Bis 1 Uhr nachts werden die Einrichtungen auch diesmal geöffnet sein. Das Programm umfasst rund 60 Angebote, darunter sind Ausstellungen, Musik, Führungen und Vorträge, heißt es aus der Stadtverwaltung. Ron Tamme, Vogtlandradio.
2: Die Renovierung des Bahnhofs Ellefeld ist abgeschlossen. Seit vergangenen Sommer war die Station barrierefrei und vor allem zukunftsfähig umgebaut worden. Am Donnerstag sollen weitere Details bekannt gegeben werden. Nach der vorübergehenden Sperrung des Rodewischer Ratskellersaals vergangenen November wegen mangelhafter Brandschutzstandards wird nun klar, was hier alles gemacht werden muss. Denn heute soll das Brandschutzkonzept eintreffen, so die Bürgermeisterin Kerstin Schöniger zu Vogtlandradio.
4: Wir mussten ja ein neues Brandschutzkonzept beauftragen. Das ist passiert. Um ehrlich zu sein, warte ich schon seit einiger Zeit darauf. Und in Abhängigkeit davon werden dann Veränderungen vorgenommen werden müssen. Was das jetzt genau ist, kann ich leider noch nicht sagen, weil sich auch die Brandschutzanforderungen seit der Zeit der Sanierung des Saals in den 90er Jahren geändert haben. Ich bin mal gespannt, was auf uns zukommen wird.
2: Momentan kann der Ratskellersaal unter bestimmten Auflagen genutzt werden. Wegen Störung der kritischen Infrastruktur ermittelt die Polizei in Weida gegen 3 Unbekannte. Sie waren am Wochenende ins Umspannwerk eingestiegen. Dort hatten sie Kupfer- und Erdkabel sowie eine große Kabeltrommel bereits zum Abtransporter bereitgelegt. Ein Wachmann störte das Trio jedoch, sodass die 3 ohne Beute flüchteten. Die Leichtathletinnen des LATV Plauen haben bei den Landesmeisterschaften im Blockmehrkampf mehrere Podestplätze geholt. Svea Volkmar wurde in der Altersklasse W14 Vize-Landesmeisterin im Lauf und erfüllte mit 2488 Punkten zugleich die Landeskadernorm. Lilly Steinmüller holte im Blocksprint-Sprung ebenfalls Silber. Nele Merkner wurde in der W15 Fünfte und Lani Schmidt kam trotz Verletzungsproblemen auf Rang 7. In der Mannschaftswertung erreichte das Team zudem Platz 3 hinter Dresden und Leipzig. Das waren die Vogtlandradio-Nachrichten.
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0: Es ist gleich 15:03 Uhr. Bitte Vorsicht auf der B92, Abzweig nach Weischlitz. Da hat es einen Unfall gegeben. Da ist wohl derzeit auch voll gesperrt. Ortskundige Autofahrer werden gebeten, dort weiträumig zu umfahren. Also recht großes Chaos kam ja auch gerade rein per WhatsApp. Ja, also ganz konkret ist das hier derzeit die S311 am Abzweig B92 eben bei Oelsnitz im Vogtland Richtung Weischlitz im Vogtlandkreis. Im Kreuzungsbereich, ganz konkret nach Unfall gesperrt. Wie gesagt, hier derzeit leichtes Chaos, Störungen, Stauungen, Einrichtungen. Wer sich auskennt, vor allen Dingen hier bitte weiträumig umfahren. A72, Plauen Richtung Zwickau, zwischen Reichenbach und Rastplatz Waldkirchen. Ein liegen gebliebenes Fahrzeug auf dem Standstreifen, aber auch der rechte Fahrstreifen ist da blockiert. Vorsicht, hier findet ein Radwechsel auf der Fahrbahnseite statt. Das heißt, hier teils auch Personen auf der Fahrbahn. Geblitzt wird in Irfersgrün Richtung Zwickau. Kim, dankeschön. Die meldeten Blitzer in Großfriesen. Hier im 50er kmh-Bereich auf der Falkensteiner Landstraße Richtung Theumer. Und danke an Andreas, der meldeten Blitzer zwischen Grossen und Zwickau. Staus, Blitzer mehr, melden auch Sie uns bitte kostenlos. 0800 30 30 113 oder per WhatsApp die Nummer auf vogtlandradio.de. Dankeschön.
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0: Mit Jörg Ursprung, sonnige Grüße.

aus Schweden, Roxette und diese Powerballade Crash Boom Bang aus 1994. Musikalisch bleiben wir ein bisschen im hohen Norden, gehen nach Island. Daher kommt Dari Freyr. Er ist auch so ein Performance-Künstler, spielerisch und experimentell unterwegs. Er war auch mal beim Eurovision Song Contest dabei. Ich meine, das war vor 2 Jahren, da hat er Island vertreten. Ich will über den jetzt gerade über die Bühne gegangenen ESC gar keine großen Worte mehr verlieren. Es wurden genug verloren. Ich habe am Anfang schon gesagt, dass wir, also Sarah Engels, nicht wahnsinnig gut abschneiden wird. Das ist ja auch so, dass jetzt Bulgarien gewonnen hat mit diesem etwas gewöhnungsbedürftigen Titel Bangaranger. Nun gut, ja, der ESC hat seine ganz eigenen Gesetzmäßigkeiten. Sehr viel heißer Rauch um nichts, meines Erachtens nach. Dann lieber neue Musik aus Island von Dari Freyr und Hot Damn.

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1: Es ist alles in einem freundlich, ein trockener Mix aus Sonne und Wolken. Es wird zum Abend hin auch ein paar dickere Wolken geben, dann kann es auch schon mal wieder regnen. Also auch am späten Nachmittag kann es hier und da mal ein Tröpfchen geben. Die Temperaturen derzeit immerhin so bei 15 bis 20 Grad, ja, die sind durchaus drin.

0: in den Abend hinein zu etwas Regen. Und auch der Mittwoch, der wird ähnlich sein. Ja, da müssen wir uns gar nicht großartig umgewöhnen. Es bleibt bei diesem etwas unentschlossenen Mix aus Sonne und Wolken. Bis 18 Grad sind drin, auch am Mittwoch. Dann auch wieder zum Nachmittag hin, hier und da mal Regen. Es kann sogar mal gewittern. Gleich 15.31 Uhr.
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2: Ich bin Romy Plank. Am Konventsgebäude am Schulberg in Plauen läuft aktuell der dritte Sanierungsabschnitt. Begonnen hat die umfassende Restaurierung bereits vor 20 Jahren, 2006 mit der Errichtung des Daches. Greiz feiert den bundesweiten Ehrentag am 23. Mai gemeinsam mit der Freiwilligen Feuerwehr. Die Feuerwehr verbindet den Aktionstag mit einem Tag der offenen Tür und gibt Einblicke in ihren Alltag. Die Renovierung des Bahnhofs Ellefeld ist abgeschlossen. Seit vergangenen Sommer war die Station barrierefrei und vor allem zukunftsfähig umgebaut worden. Soweit Vogtland Radio kompakt.
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0: Es wird gleich 15.32 Uhr. Nach wie vor haben wir den Unfall und die Sperrung an der Startstraße 311 am Abzweig B92. Das ist bei Oelzen zum Vogtland in Richtung Weischlitz, beziehungsweise da im Kreuzungsbereich. Ja, da ist derzeit voll gesperrt. Das heißt, es kommt hier zu Störungen, Stauungen in allen Richtungen. Und das bedeutet, wer sich auskennt, da am besten weiträumig umfahren. Ich sehe gerade aufgrund dessen, ist auch der Stadtverkehr in Oelsnitz zusammengebrochen, auch da Chaos derzeit. Also da bitte auf Störungen, Stauungen und Wartezeiten einrichten derzeit. A72, Plauen in Richtung Zwickau zwischen Reichenbach und Rasperzweilkirchen. Ein liegen gebliebenes Fahrzeug, der Standstreifen und der rechte Fahrstreifen sind hier teils blockiert. Es befindet sich hier auch teils eine Person oder Person auf der Fahrbahn. Gefahr durch Radwechsel auf der Fahrbahnseite. Also auch hier bitte entsprechend vorsichtig fahren. Geblitzt wird auch noch in Irfersgrün Richtung Zwickau von Kim. Dankeschön, kam die Warnung Großfriesenblitze im 50er kmh-Bereich auf der Falkensteiner Landstraße Richtung Teumann. Und danke an Andreas, der meldet Blitze zwischen Krossen und Zwickau. Staus bitte mehr melden, auch Sie uns bitte kostenlos 0800 30 30 113 oder per WhatsApp die Nummer auf vogtlandradio.de. Dankeschön, gute Fahrt.
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extra Portion gute Laune an diesem Montagnachmittag im Vogtlandradio mit neuer Musik von Luna und Away with the Fairies um 15.44 Uhr gleich. Heute ist nach wie vor der 18. Mai. Internationaler Museumstag ist heute. Ja, also da kann man mal wieder ins Museum gehen. Heute oder auch die kommende Zeit gibt ja auch bei uns in der Region genug. Ich habe festgestellt und war da ganz begeistert, in Thüringen, ja, das ist in Mühlhausen, da gibt es das erste deutsche Bratwurstmuseum. Ja, kein Spruch, das ist so eine humorvolle Mischung aus Kulturgeschichte und Freizeitpark, die sich natürlich überhaupt und komplett mit der berühmten Thüringer Rostbratwurst beschäftigt oder sich dieser halt widmet. Ja, nach dem Umzug aus dem kleinen Ort Holzhausen befindet sich das Museum, wie gesagt, nun am Mühlhäuser Stadtwald, das ist in Nordthüringen. Die Ausstellung beleuchtet die jahrhundertealte Tradition der Wurst, die in Thüringen urkundlich tatsächlich bis ins Jahr 1404 zurückreicht. Und das riesige Außengelände ist als Erlebniswelt konzipiert und bietet Spaß für die ganze Familie. Ja, von der Riesenbratwurst über den Bratwurstsaurier bis hin zu Wurst- und Dursthäusern. Das ist auch schön, ne? Und ein Museumsbesuch ist dann erst nach dem Genuss einer stilecht auf dem Holzkohlerost gebratenen Bratwurst perfekt. Also für die kommenden Wochenende jetzt im kommenden Sommer oder auch in den Ferien, warum nicht mal einen Abstecher machen? Nach Mühlhausen in das erste deutsche Bratwurstmuseum. Sollte es Ihnen schmecken, dann viel Spaß dabei.

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1: 15 bis 20 Grad sind drin, es ist weiterhin wechselhaft bewölkt, also es gibt viele Wolken, aber auch noch Auflockerungen immer wieder mal. Jetzt im Laufe des Nachmittags und in Richtung Abend hier und da noch mal ein kleines Regentröpfchen, so einzelne Nester sind unterwegs, Sturzbäche gibt es nicht. Die Nacht wird frisch, 1 bis 6 Grad, es bleibt auch in der Nacht aufgelockert bewölkt und so geht es dann durch die Woche. Morgen, Mittwoch dann auch so ein Mix aus Sonne und Wolken, 15 bis maximal 20 Grad sind drin, auch morgen dann neben vielen Wolken Auflockerungen, ab Nachmittag dann hier und da mal ein Regentropfen und ähnlich wird sich dann der Mittwoch gestalten. Es ist jetzt 16 Uhr.
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2: Ich bin Romy Plank. Am Konventsgebäude in Plauen läuft aktuell der dritte Sanierungsabschnitt. Begonnen hatte die umfassende Restaurierung bereits vor 20 Jahren, und zwar mit der Errichtung des Daches. Jetzt wird unter anderem die marode Kellertreppe neu gemacht, Ziegelfußböden eingebaut, ein Lapidarium im Außenbereich geschaffen und die Elektroanlage fertiggestellt. Möglich wird das durch EU-Fördermittel. Insgesamt fließen rund 426.000 Euro in die Plauener Teilprojekte zum kulturellen Erbe des Vogt- und Egerlandes. Greiz feiert den bundesweiten Ehrentag am 23. Mai in diesem Jahr zum ersten Mal und daraus soll künftig eine Tradition werden. Den Auftakt macht Greiz zusammen mit der Freiwilligen Feuerwehr und einem Tag der offenen Tür. Geplant sind unter anderem Feuerwehrtechnik zum Anfassen, Einsatzvorführungen, eine Fettexplosion und Informationen rund um das Ehrenamt. Der Ehrentag wurde von Bundespräsident Frank-Walter Steinmeier ins Leben gerufen, um Ehrenamtler zu würdigen. Die Renovierung des Bahnhofs Ellefeld ist abgeschlossen. Seit vergangenen Sommer war die Station barrierefrei und vor allem zukunftsfähig umgebaut worden. Am Donnerstag sollen weitere Details vor Ort bekannt gegeben werden. Zum 19. Mal veranstaltet die Stadt Plauen dieses Jahr die Nacht der Museen. Ab heute läuft der Kartenvorverkauf für das Event.
3: Die Eintrittsbändchen gelten am 26. Juni zugleich auch als Fahrkarte für die öffentlichen Verkehrsmittel der Stadt. Bis 1 Uhr nachts werden die Einrichtungen auch diesmal geöffnet sein. Das Programm umfasst rund 60 Angebote, darunter sind Ausstellungen, Musik, Führungen und Vorträge, heißt es aus der Stadtverwaltung. Ron Tamme, Vogtlandradio.
2: Und das waren die Vogtlandradio-Nachrichten.
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1: Es ist 16.02 Uhr gerade geworden. Nach wie vor die Störung am Abzweig B92 nach Weischlitz. Unfall, hier ist voll gesperrt. Das ist konkret im Vogtlandkreis da am Abzweig Neue Welt. Also wer sich da auskennt, am besten weiträumig umfahren, denn auch das Stadtgebiet Oelsnitz ist da quasi dicht. Ja, auch da ist der Stadtverkehr ziemlich zusammengebrochen. Also hier derzeit Verkehrschaos, bitte darauf einstellen, Zeitverluste oder wie gesagt, wer sich auskennt, weiträumig umfahren hier. Ansonsten haben wir derzeit noch die A72 Plauen Richtung Zwickau zwischen Reichenbach und Rastplatz Waldkirchen, ein liegen gebliebenes Fahrzeug. Hier auf dem Standstreifen, aber auch der rechte Fahrstreifen ist blockiert. Hier Gefahr durch Personen auf der Fahrbahn. Vorsicht, der Radwechsel hier findet auf der Fahrbahnseite statt. Also da bitte auch entsprechend aufpassen und vorsichtig fahren. Wir haben dann derzeit noch Blitzer. Einmal in Großfriesen, im 15 km/h Bereich auf der Falkensteiner Landstraße Richtung Träumer. Danke an Kim. Dann der Blitzer zwischen Irversgrün und Vogtsgrün wurde nochmal aktualisiert. Und Andreas meldete zuletzt einen Blitzer zwischen Krossen und Zwickau. Da bitte auch aufpassen. Und ich sehe gerade, da kam aktuell noch was rein für Plauen. Da wird geblitzt in der Kemmlerstraße, derzeit stadteinwärts. Staus, Blitzer, mehr melden auch Sie uns bitte kostenlos. 0800 30 30 113 oder per WhatsApp die Nummer auf vogtlandradio.de. Dankeschön, kommen Sie gut an.
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so ein bisschen Reggae und Dub-Style Karma und die Version Tom's Diner. Wollen wir noch so ein bisschen in dieser sonnigen Stimmung bleiben? Oh, warum nicht? Aus 1990, passend zu dem einen oder anderen Sonnenstrahl, der dann mal wieder zu uns reinkommt. UB40.

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1: Es ist aufgelockert bewölkt. Es gibt Freundlichkeiten. Die Sonne, die zeigt sich ab und zu mal schüchtern, muss man sagen. Ein bisschen blauspitz durch. Es bleibt meist grau. Und dann gegen später, jetzt in Richtung später Nachmittag zum Abend hin, da kommt auch hier und da ein bisschen Regen runter. Die Temperaturen

0: meist trocken. Die nächsten Tage sind eigentlich ähnlich wie heute. Es bleibt recht unentschlossen, recht wechselhaft. Auch morgen so ein Mix aus Sonne und Wolken. Auch morgen dann so ab Nachmittag in den Abend hinein Tendenzen zu etwas Niederschlag. Bis 18 Grad sind drin. Mittwoch 15 bis 20 Grad. Auch dann ein Mix aus Sonne und Wolken. Am Mittwochnachmittag dann auch hier und da mal ein Regenwölkchen. Es kann am Mittwoch dann sogar mal ein Gewitter geben. 16.31 Uhr.
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2: Ich bin Romy Plank. Am Konventsgebäude in Plauen läuft aktuell der dritte Sanierungsabschnitt. Jetzt werden unter anderem die marode Kellertreppe erneuert, Ziegelfußböden eingebaut, ein Lapidarium im Außenbereich geschaffen und die Elektroanlage fertiggestellt. Greiz feiert den bundesweiten Ehrentag am 23. Mai in diesem Jahr zum ersten Mal und daraus soll künftig eine Tradition werden. Den Auftakt macht Greiz zusammen mit der Freiwilligen Feuerwehr und einem Tag der offenen Tür. Die Renovierung des Bahnhofs Ellefeld ist abgeschlossen. Seit vergangenen Sommer war die Station barrierefrei und vor allem zukunftsfähig umgebaut worden. Soweit Vogtland Radio kompakt.
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0: Es ist 16.32 Uhr gerade geworden. Hallo auf die Straßen. Es sieht inzwischen wieder etwas ruhiger aus. Ja, wir haben inzwischen von vielen Stellen Entwarnung bekommen. Da nehmen wir hier zum Beispiel mal die B92, also da die Ecke Startstraße 311, Höhe B92. Also ist die Unfallstelle ist da geräumt. Jetzt haben wir es. Muss erstmal alles ordnen. Kam mir ganz aktuell. Da war ja dicht da beim Abzweig nach Weischlitz nach Unfall im Kreuzungsbereich. Also diese Unfallstelle ist geräumt. Noch ein bisschen Rückstau. Ja, auch der Stadtverkehr in Oelsnitz war ja so ein bisschen zusammengebrochen. Das dürfte sich jetzt entsprechend wieder alles ausnivellieren. Andere Störungen liegen dann auch nicht vor derzeit, wenn ich so richtig sehe. Das meiste ist dann wieder aufgeräumt und wenn Sie was entdecken, dann melden Sie uns das bitte, so ähnlich wie Kim und Andreas das gemacht haben. Dankeschön. Die melden einen Blitzer, zum einen Großfriesen im 50er-Kmh-Bereich auf der Falkensteiner Landstraße Richtung Teumann. Geblitzt wird auch zwischen Crossen und Zwickau. Dann aktualisiert wurde der Blitzer nochmal zwischen Irfersgrün und Vogtsgrün. Und zuletzt kam noch rein, Achtung, geblitzt wird auch in Plauen, Kemmlerstraße, Stadt einwärts. Wie gesagt, wenn Sie was entdecken, Stausblitzer mehr, kostenlos melden, 0800 30 30 113 oder per WhatsApp die Nummer auf vogtlandradio.de. Dankeschön.
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0: Mit Jörg Ursprung und gleich die Jobbörse.

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Gesucht wird für das neue 5-Achs-Bearbeitungszentrum ein Zerspanungsmechaniker mit Erfahrung. Sie sind hier unter anderem für das Bedienen und Programmieren von CNC-Fräsmaschinen und das Kontrollieren der Bauteilqualität zuständig. Sie sollten genau, gewissenhaft und auch eigenständig arbeiten sowie teamfähig sein. Gearbeitet wird im Einschichtbetrieb. Bewerbungen schicken Sie per Mail an deinekarriere@lehmann-umt.de. Diese Stelle ist wie immer für alle Geschlechter ausgeschrieben. Die ausführliche Stellenbeschreibung, Firmenkontaktdaten und Verlinkungen finden Sie im Netz auf vogtlandradio.de.

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1: Es ist wechselhaft bewölkt, nach wie vor. Meist ist es auch noch trocken. Die Sonne, die sticht mal so ein bisschen durch. Ein bisschen blau ist auch zu sehen, ansonsten viele Wolken. Und jetzt in Richtung Abend und am Abend an sich hier und da mal ein bisschen Regen, der runterkommt. Auch in der Nacht wird es aufgelockert bewölkt sein. Dann aber meist trocken, aber kühl bei 1 bis 6 Grad. Morgen und Mittwoch ein ähnliches Bild, so 14 bis 18 Grad. Vielleicht so in die Richtung 20 Grad Marke sind drin. Aber auch morgen und am Mittwoch dann so ein Mix aus Sonne und Wolken zum Nachmittag hin. Dann auch Tendenz wieder zu Niederschlägen. Am Mittwoch kann es dann sogar mal gewittern. Es ist genau 17 Uhr.
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2: Ich bin Romy Plank. Am Konventsgebäude in Plauen läuft aktuell der dritte Sanierungsabschnitt. Begonnen hatte die umfassende Restaurierung bereits vor 20 Jahren mit der Errichtung des Daches. Jetzt werden unter anderem die marode Kellertreppe erneuert, Ziegelfußböden eingebaut, ein Lapidarium im Außenbereich geschaffen und die Elektroanlage fertiggestellt. Möglich wird das durch EU-Fördermittel. Insgesamt fließen rund 426.000 Euro in die Plauener Teilprojekte zum kulturellen Erbe des Vogt- und Egerlandes. Greiz feiert den bundesweiten Ehrentag am 23. Mai in diesem Jahr zum ersten Mal. Und daraus soll künftig eine Tradition werden. Den Auftakt macht Greiz zusammen mit der Freiburg.

0: Freiwilligen Feuerwehr und einem Tag der offenen Tür. Geplant sind unter anderem Feuerwehrtechnik zum Anfassen, Einsatzvorführungen, eine Fettexplosion und Informationen rund ums Ehrenamt. Der Ehrentag wurde von Bundespräsident Frank-Walter Steinmeier ins Leben gerufen, um Ehrenamtler zu würdigen. Die Renovierung des Bahnhofs Ellefeld ist abgeschlossen. Seit vergangenen Sommer war die Station barrierefrei und vor allem zukunftsfähig umgebaut worden. Am Donnerstag sollen weitere Details bekannt gegeben werden. Zum 19. Mal veranstaltet die Stadt Plauen dieses Jahr die Nacht der Museen. Heute ist der Kartenvorverkauf angelaufen.
1: Die Eintrittsbändchen gelten am 26. Juni zugleich auch als Fahrkarte für die öffentlichen Verkehrsmittel der Stadt. Bis 1 Uhr nachts werden die Einrichtungen auch diesmal geöffnet sein. Das Programm umfasst rund 60 Angebote, darunter sind Ausstellungen, Musik, Führungen und Vorträge, heißt es aus der Stadtverwaltung. Ron Tamme, Vogtlandradio.
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3: Es ist 17.02 Uhr geworden. Gerade Großartiges gibt es von den Straßen derzeit nicht mehr. Es rollt meist, wie es rollen soll. Hinweis für die A72 Richtung Chemnitz zwischen Rastplatz Niederkrienitz und Chemnitz Süd. Eine Wanderbaustelle. Das sorgt da immer wieder mal für leicht stockenden Verkehr. Geblitzt wird aktuell noch zwischen Erfersgrün und Vogtsgrün und gemeldet zuletzt noch ein Blitzer in Plauen, Kemmlerstraße, hier Stadt einwärts. Staus, Blitzer, mehr melden auch Sie uns bitte kostenlos 0800 30 30 113 oder per WhatsApp, die Nummer auf vogtlandradio.de. Dankeschön, kommen Sie gut an.
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3: Mit Jörg Ursprung gleich der Wirtschaftsticker.

0: Tina, junger Mann aus London, Liam C. nennt er sich und seine aktuelle Single Tina. Wir kommen zu etwas Schnödem, wie Statistik hier im Vogtlandradio. Man kennt das ja, wenn man jetzt auf der Jagd ist oder ein Jäger ist auf der Jagd und will einen Hasen schießen und der legt an und piu, hier, ne? Und der Schuss geht knapp links vorbei, der Hase rennt weg und er legt es nochmal an und piu, ne? Der Schuss geht rechts haarscharf am Hasen vorbei. Statistisch gesehen ist der Hase tot. Ja, wo statistisch gesehen jetzt gleich folgende Zahlen herkommen, das weiß ich nicht, aber sie sind da.
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2: Ich bin Ron Tamme. Die Vollzeitbeschäftigten in Sachsen verdienten im vergangenen Jahr durchschnittlich 53.500 Euro brutto, einschließlich Sonderzahlungen wie Urlaubs- oder Weihnachtsgeld. Das teilte das Statistische Landesamt mit. Dabei waren die Verdiensthöhen der Beschäftigten abhängig von Merkmalen des Arbeitgebers wie Unternehmensgröße oder Tarifbindung, aber auch vom Alter der Beschäftigten und Dauer der Betriebszugehörigkeit. Bei einer Unternehmenszugehörigkeit von unter einem Jahr lag der Bruttojahresverdienst bei rund 43.000 Euro, bei 6 bis 10 Jahren Beschäftigung im gleichen Unternehmen bei rund 51 und bei mehr als 30 Jahren Beschäftigungsdauer bei knapp 65.000 Euro.
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6: Dann, durch das Grau spitzt hier und da blau, ein bisschen Sonne zeigt sich. Aufgelockerte Bewölkung, jetzt in Richtung Abend geschielt. Sehe schon, kommt hier und da ein Regennest rein. Das müssen wir dann akzeptieren. Also, wie gesagt, keine sinnflutartigen Dinge, aber immer wieder mal so ein kleines bisschen Regen ist darin. Die Werte derzeit 15 bis 18, frische 1 bis 6 Grad in der Nacht auch meist trocken. Die kommenden Tage ähnlich, auch morgen und Mittwoch so 14 bis 18 Grad im Schnitt. Ein Mix aus Sonne und Wolken und auch die kommenden Tage, also gerade morgen und Mittwoch, so Richtung Nachmittag mal ein paar Regentropfen. Am Mittwoch kann sogar mal ein kleines Gewitter aufziehen. Gleich 17.31 Uhr.

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1: Ich bin Romy Planck. Am Konventsgebäude in Plauen läuft aktuell der dritte Sanierungsabschnitt. Begonnen hatte die umfassende Restaurierung bereits vor 20 Jahren mit der Dacherrichtung. Greiz feiert den bundesweiten Ehrentag am 23. Mai dieses Jahr zum ersten Mal und daraus soll künftig eine Tradition werden. Den Auftakt macht Greiz zusammen mit der Freiwilligen Feuerwehr und einem Tag der offenen Tür. Die Renovierung des

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1: Es ist jetzt 17.32 Uhr und es gibt eine Warnung für Schädewitz. Bergmannstraße zwischen Kreisverkehr und äußere Schneeberger Straße, da schließt in beiden Richtungen derzeit die Bahnschranke nicht. Also da bitte aufpassen, nicht, dass Sie den Zug abbekommen oder so. Also da Gefahr, ich sag's nochmal, Schädewitz zwischen Kreisverkehr und äußere Schneeberger Straße, kaputte Bahnschranke derzeit. Ansonsten ist es recht ruhig, es rollt, wie es rollen soll. Guten Morgen, der Hinweis. A72 Richtung Chemnitz zwischen Rastplatz Niederkrienitz und Chemnitz Süd, die Wanderbaustelle. Das sorgt hier immer wieder mal für leicht stockenden Verkehr. Aber ansonsten soll es das gewesen sein mit Störungen. Zuletzt gemeldet noch ein Blitzer zwischen Irfersgrün und Fuchsgrün und in Plauen hier in der Chemner Straße stadteinwärts. Stausplätze mehr melden auch Sie uns bitte kostenlos 0800 30 30 113 oder per WhatsApp die Nummer auf vogtlandradio.de. Dankeschön.
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1: Mit Jörg Uschbunk.

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1: Er ist immer noch am Start, bringt immer wieder was raus. Das hier aus 2021 von Billy Idol und Bitter Taste. Immer noch am Start ist auch die Band Chicago, US-amerikanische Rockband, die bezeichnenderweise 1967 in Chicago gegründet wurde. Die gibt's noch, das heißt, nächstes Jahr heißt es für Chicago 60-jähriges Bandjubiläum. Ja, ich habe gesehen, ein paar von den Gründungsmitgliedern sind tatsächlich auch noch in der aktuellen Besetzung mit dabei. Also zumindest so an den Blasinstrumenten wie Posaune, Trompete und auch am Keyboard. Der Robert Lamb, Gründungsmitglied, ist immer noch am Start bei Chicago. Das ist fast 60 Jahre. Respekt. So, Musik habe ich auch rausgesucht von Chicago aus 1977. Sie waren ja durchaus Vorreiter bei Bläsern, die sie mit in die Musik eingebaut haben. Ja, das waren wirklich Chicago, die das mitgeprägt haben. Hier sind sie aus 77, If You Leave Me Now.

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1: Es bleibt wechselnd bewölkt. Meist ist es auch noch trocken, aber ich habe es ja schon ein paar Mal gesagt, heute so jetzt in Richtung Abend, durch den Abend, da kann durchaus hier und da mal so ein kleines Regennest auftauchen. Dann ist der Abend wechselhaft, in der Nacht dann meist schon wieder aufgelockert, bewölkt und auch trocken. Aktuell die Werte bei 14 bis 18, in der Nacht sind es frische 1 bis 6 Grad. Morgen und Mittwoch ähnliches Bild, tagsüber so ein Mix aus Sonne und Wolken, 14 bis 18 Grad, so bis zur Wochenmitte, ab Donnerstag sogar mal um 20 Grad. Aber auch die kommenden Tage, also gerade morgen und Mittwoch, so ab Nachmittag Tendenzen zu etwas Regen. Ja, am Mittwoch kann es sogar ab Nachmittag mal leicht gewittern. Es ist jetzt 18 Uhr.
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2: Ich bin Romy Plank. Am Konventsgebäude in Plauen läuft aktuell der dritte Sanierungsabschnitt. Begonnen hatte die umfassende Restaurierung bereits vor 20 Jahren mit der Errichtung des Daches. Jetzt werden unter anderem die marode Kellertreppe erneuert, Ziegelfußböden eingebaut, ein Lapidarium im Außenbereich geschaffen und die Elektroanlage fertiggestellt. Möglich wird das durch EU-Fördermittel. Insgesamt fließen rund 426.000 Euro in die Plauener Teilprojekte zum kulturellen Erbe des Vogt- und Egerlandes. Greiz feiert den bundesweiten Ehrentag am 23. Mai in diesem Jahr zum ersten Mal. Und daraus soll künftig eine Tradition werden. Den Auftakt macht Greiz zusammen mit der Freiwilligen Feuerwehr und einem Tag der offenen Tür. Geplant sind unter anderem Feuerwehrtechnik zum Anfassen, Einsatzvorführungen, eine Fettexplosion und Informationen rund ums Ehrenamt. Der Ehrentag wurde von Bundespräsident Frank-Walter Steinmeier ins Leben gerufen, um Ehrenamtler zu würdigen. Die Renovierung des Bahnhofs Ellefeld ist abgeschlossen. Seit vergangenen Sommer war die Station barrierefrei und vor allem zukunftsfähig umgebaut worden. Am Donnerstag sollen weitere Details bekannt gegeben werden. Zum 19. Mal veranstaltet die Stadt Plauen dieses

0: Jahr die Nacht der Museen. Heute ist der Kartenvorverkauf angelaufen.
1: Die Eintrittsbändchen gelten am 26. Juni zugleich auch als Fahrkarte für die öffentlichen Verkehrsmittel der Stadt. Bis 1 Uhr nachts werden die Einrichtungen auch diesmal geöffnet sein. Das Programm umfasst rund 60 Angebote, darunter sind Ausstellungen, Musik, Führungen und Vorträge, heißt es aus der Stadtverwaltung. Ron Tamme, Vogtlandradio.
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3: Es ist 18.02 Uhr geworden gerade. A72 Zwickau Richtung Plauen zwischen Zwickau Ost und Rastplatz Niedergrinitz. Ein defekter LKW auf dem rechten Fahrstreifen und dem Standstreifen. Die sind beide blockiert. Das sorgt hier derzeit für leicht stockenden Verkehr. Da bitte aufpassen. A4 Richtung Dresden zwischen Gera-Leubnitz und Ronneburg. Derzeit Gefahr durch Gegenstände auf allen Fahrbahnen. Auch da bitte aufpassen. Und zuletzt kam noch eine Warnung rein für Schedewitz zwischen Kreisverkehr und Äußere Schneeberger Straße. Störung am Bahnübergang. Ah nee, kam gerade, ist beseitigt. Die Schranken gehen wohl wieder. Also Entwarnung. Dieser Defekt ist da anscheinend behoben. Und ansonsten habe ich auch nichts weiter vorliegen. Blitzer liegen aktuell keine mehr vor. Wenn Sie was entdecken, Stausblitzer mehr, melden Sie uns das bitte kostenlos. 0800 30 30 113 oder per WhatsApp die Nummer auf vogtlandradio.de. Gute Fahrt.
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Der Montagabend im Vogtlandradio, 18. Mai. Und damit kommen wir zum musikalischen Kalenderblattabriss. Da steht unter anderem heute drauf Albert Hammond. Geburtstagskind, 18. Mai 1944 in London geboren, großartiger Musiker, der heute seinen 82. Geburtstag feiert, britischer Singer-Songwriter, der selber große Hits geschrieben hat, aber auch für andere große Hits geschrieben hat, zum Beispiel The Air That I Breathe, groß gemacht durch die Hollies, One Moment in Time, stammt aus der Feder von Albert Hammond. Whitney Houston hat diese Nummer groß gemacht, war für sie auch ein Riesenhit. Er selber hat sowas gemacht wie The Free Electric Band, I'm a Train oder It Never Rains in Southern California. Die Nummer wollen wir heute auch hören. Sie erzählt so ein bisschen von den Anfängen von Albert Hammond. Ich habe das mal gelesen in so einer Autobiografie auch von ihm. Der hatte das nicht leichter. Er war in Marokko, war in Spanien, da hat er Musik gemacht und ja mehr oder minder von der Hand in den Mund gelebt. Und auch als er dann zurück war in England oder irgendwann in die USA kam, da war dann nicht alles Gold, was glänzt. Er hatte es wirklich schwer. Er musste teilweise am Bahnhof stehen und betteln um Geld, dass er überhaupt was zu essen hatte. Einmal hat er seinen Cousin dort getroffen am besagten Bahnhof, hat ihn gar nicht erkannt, hat auch den um Geld angebettelt. Der hat gesagt, er sollte sich was schämen, das erzähle ich deinem Vater. Albert hat zwar gesagt, nee, komm, erzähl das mal dem nicht, das ist mir peinlich. Er hat's aber erzählt. Trotzdem wurde ihm geholfen und letztendlich hat er durchgehalten. Er hat sich durchgebissen und wurde dann irgendwann zum großen Megastar, der auch Millionseller, wie gesagt, geschrieben hat. Nicht nur für sich, sondern auch für andere, unter anderem für Whitney Houston, aber auch für andere Größen, wie zum Beispiel Tina Turner und andere. Aber wir wollen das Geburtstagskind heute hören im Musikkalender Albert Hammond.

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4: So, es bleibt wechselhaft, aufgelockert, bewölkt. Es gibt noch ein bisschen blauen Himmel, es geht auch noch ein bisschen Sonne, Abendsonne und es gibt aber auch Tendenzen zu etwas Regen. Ich habe gesehen, so ein paar Regennester, die pirschen sich da an jetzt im Laufe des Abends. Keine Sturzbäche, aber hier und da kann es ein bisschen dröppeln. In der Nacht dann schon trocken, meist wieder 1 bis 6 Grad, aber frisch. Auch in der Nacht aufgelockert, bewölkt. Morgen Mittwoch dann 14 bis 18 Grad, also ähnlich wie heute. Auch die kommenden Tage dann so ein Mix aus Sonne und Wolken und auch morgen und Mittwoch ab Nachmittag Tendenzen zu etwas Regen. Am Mittwoch hat sich sogar mal das eine oder andere kleine Gewitter angekündigt. Müssen wir mal abwarten.
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4: 18.31 Uhr ist es gleich. A4 Richtung Dresden zwischen Gera Leumnitz und Ronneburg. Gegenstände auf den Fahrstreifen, da bitte aufpassen. Und A72 Zwickau Richtung Plauen zwischen Zwickau Ost und Raspertz Niederkrienitz. Ein defekter LKW, der blockiert den rechten Fahrstreifen und den Standstreifen. Hier der Verkehr derzeit leicht stockend. Das war's aber auch schon. Mehr liegt derzeit nicht vor. Blitzer haben wir auch keine gemeldet bekommen. Wenn Sie was entdecken, Staus, Blitzer, mehr, melden Sie uns das bitte kostenlos. 0800 30 30 113 oder per WhatsApp. Die Nummer auf vogtlandradio.de. Kommen Sie bitte gut an.
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0: Aus Schweden, Mando Diao, im Vogtlandradio an diesem Montagabend und Without Love. Und damit kommen wir schon wieder zu diesem hier.
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0: Im Cover-Lover-Song gibt es heute etwas, das kommt im Original von der, ja, ich sag mal, Synthie-Pop- und New-Wave-Band der 80er, vor allen Dingen Talk Talk. Da haben sie ihre großen Erfolge gefeiert. Ich sag nur Such a Shame. Das ist der Song, der heute tatsächlich gecovert wird. Dieser Song, der basiert auf einem Roman. Ins Deutsche übersetzt heißt dieser Roman Der Würfler von Luc Reinhardt. Im Song geht es letztendlich darum, dass ein Mensch versucht, mit Würfeln Entscheidungen des Lebens zu fällen. Eigentlich sei das eben eine Schande, also a shame, sich so der Verantwortung zu entziehen. Jedes Auge auf dem Würfel steht dabei dann für einen anderen Lebensentwurf und er zieht es auch einfach durch. Also das Buch kann ich empfehlen. Ich habe selber schon gelesen, Der Würfler von Luc Reinhardt. Und dann kann man sich ja mal sein eigenes Bild davon machen. Wie gesagt, von der Band Talk Talk aus dem Jahr 1984. Und dann hat Sandra das mal neu gemacht. Sandra feiert im Übrigen heute auch Geburtstag, den 64. am 18. Mai 1962 wurde sie geboren. Ja, große Hits hat sie bei uns hier auch gehabt. Maria Magdalena zum Beispiel. Das ist dem einen oder anderen auf jeden Fall noch im Ohr. Wir hören jetzt aber ihre Cover-Version, Cover-Lover-Version von Such a Shame.

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1: Also bis jetzt ist es ein durchaus beschaulicher und auch freundlicher Abend. Es gibt noch blauen Himmel. Eine extra Portion Abendsonne ist auch noch mit dabei. Und es gibt aber auch hier und da so ein kleines Regentröpfchen noch. Vereinzelt zieht noch mal ein bisschen was durch. Nichts Großartiges, aber es kann noch mal nass werden. Ja, das ist dann keine Vogelpipi oder so weiter von oben. Das ist dann tatsächlich ein Regentropfen. Die Werte liegen aktuell so bei 14 bis 18 Grad. In der Nacht frisch, kalt bei 1 bis 6 Grad. Morgen Mittwoch, ja ähnlich. Ähnlich wie heute, so ein Mix aus Sonne und Wolken. Es sind 15 bis 18 Grad, vielleicht so in Richtung 20 Grad Marke drin. Aber auch die nächsten Tage, so ab Nachmittag, Tendenzen zu etwas Regen. Also morgen so ab Nachmittag, auch Mittwoch. Und da kann sogar mal ein kleines Gewitterchen drin sein am Mittwoch. Müssen wir mal beobachten. So, 19 Uhr ist jetzt.
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2: Ich bin Romy Plank. Es geht um mehr als 100 Arbeitsplätze. Mitarbeiter der Vogtlandbahn wollen morgen vor dem Landratsamt in Plauen für ihre Jobs demonstrieren. Hintergrund ist die am Freitag anstehende Vergabeentscheidung zum neuen Verkehrsvertrag Vogtlandnetz. Dieser regelt unter anderem das Auftragsvolumen. Organisiert wird die Demo durch den Betriebsrat. Köhler Paper aus Greiz liefert jetzt auch schwarzes Recyclingpapier für hochwertige Spirituosenverpackungen. Das Material wird nach Unternehmensangaben für 2 Whisky-Projekte eingesetzt. Bereits seit längerem werden Luxusuhren und Parfums mit Recyclingpapier aus Greiz verpackt. Seit heute ist der Geh- und Radweg zwischen Sachswitz und Nosswitz gesperrt. Wie die Stadt Elsterberg mitteilte, wird bis Ende des Jahres eine neue Wasserentnahmestelle eingebaut. Bis dahin wird über die B92 umgeleitet. Für die erste gemeinsame Wanderung mit den Landräten des Landkreises Greiz und des Vogtlandkreises Uli Schäfer und Thomas Hennig am 30. Mai wird die Sperrung vorübergehend aufgehoben. In Wernitzgrün sind Unbekannte in ein Nebengebäude an der Landwüster Straße eingebrochen. Sie stahlen unter anderem ein Moped, 3 Mountainbikes, einen Kinderfahrradanhänger und mehrere Werkzeuge. Der Wert der Beute liegt bei rund 8.700 Euro. Zusätzlich entstand etwa 1.700 Euro Sachschaden. Der Countdown für die diesjährigen Vogtlandspiele in den Sommersportarten läuft. Die Wettbewerbe werden von Ende Mai bis Ende Juni ausgetragen. Und zur Eröffnung im Sport- und Freizeitzentrum Falkenstein haben sich die Verantwortlichen etwas Besonderes einfallen lassen.
3: Anreisen wird Fußball-Freestyler René Matusek, der auch schon einen Guinness-Weltrekord hält. Er soll zum Auftakt für Begeisterung sorgen. Und mit Gewichtheber Oskar Hüllebrand von der TSG Rodewisch als sportlichem Botschafter wollen die Veranstalter erneut ein starkes Signal für den Kinder- und Jugendsport setzen.

0: Rund 4000 junge Athleten werden in 41 Disziplinen ihre Besten ermitteln. 17 Standorte im Vogtlandkreis sind dafür vorgesehen. Ron Tamme, Vogtlandradio.
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3: Es ist gleich 19.03 Minuten. Auf der A4 zwischen Merane und Schmölln in beiden Richtungen. Derzeit Gefahr durch Personen am Fahrbahnrand und teils auf der Fahrbahn. Also da bitte unbedingt aufpassen. A4 zwischen Merane und Schmölln, die Gefahrenstelle durch Personen auf der Fahrbahn. Dann A4 in Richtung Dresden zwischen Gera-Leumnitz und Ronneburg. Noch immer die Gefahr durch Gegenstände auf allen Fahrstreifen. Auch da bitte entsprechend vorsichtig fahren. Und A72 Zwickau Richtung Plauen zwischen Zwickau-Ost und Rastplatz Niederkrenitz ein defekter LKW. Der blockiert den rechten Fahrstreifen und auch der Standstreifen ist blockiert. Hier leicht stockender Verkehr. Auch da bitte vorsichtig fahren und kommen Sie bitte gut an.
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Pink und Secrets im Vogtlandradio an diesem Montagabend. Secrets aus 2018. Kein Geheimnis dürfte sein, dass an dieser Stelle der Feierabendsong kommt. Und er kommt auch heute. Ich habe mir gedacht, passend zum sich anbahnenden, wieder schöneren Wetter könnten wir doch mal so ein bisschen Reggae machen. Ja, um das Wetter aufzumuntern, auch ja schöner zu bleiben und schöner zu verweilen. Stick Figure kommt heute. Das ist so eine US-amerikanische Reggae- und Dub-Band. So ein bisschen Roots Reggae ist auch mit dabei. 2006 gegründet, das heißt 20-jähriges Bandjubiläum hat Stick Figure auch. Und wurde eigentlich mal als Ein-Mann-Band gegründet, ja, von einem Mensch namens Scott Woodruff. Der hat auch sein eigenes Musiklabel, Roughwood Records heißt das. Und wir hören heute ja eben so ein bisschen beschaulichen Reggae, was zum Easy Listening, zum Zurücklehnen im Vogtlandradio als Feierabendsong aus 2019. Hier ist Angels Above.

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4: Es ist ein durchaus freundlicher Abend. Ich habe es ja schon gesagt, es kann hier und da, also ich sehe so einzelne Regennester, die immer wieder mal reinziehen, so ein bisschen was dann ja abregnen, aber ansonsten gibt es auch durchaus noch ein paar blaue Phasen, ein bisschen Abendsonne begleitet uns auch, die Temperaturen so bei 13 bis 17, bei frischen 1 bis 6 Grad in der Nacht. Da ist es meist trocken. Die kommenden Tage auch recht wechselhaft, auch morgen und Mittwoch dann so ein Mix aus Sonne und Wolken, 14 bis 18 Grad. Vielleicht kratzen wir mal an der 20 Grad Marke die kommenden Tage, aber auch morgen und Mittwoch ab Nachmittag leichte Tendenzen zu etwas Regen.
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4: Es wird 19.31 Uhr gleich. Also halb acht ist es gerade geworden und es gibt, was gibt's denn überhaupt noch? Erstmal Entwarnung für die A4 hier in Richtung Dresden zwischen Gera-Leumnitz und Ronneburg. Alles geräumt, die Gefahrenstelle besteht nicht mehr. A4 Richtung Eisenach zwischen Merano und Schmölln in beiden Richtungen. Ach da, hier die Person auf der Fahrbahn besteht auch nicht mehr. Na, da hat es auch Entwarnung gegeben, aber ich glaube, weiß nicht, wissen nicht was, muss mal kurz gucken hier. Und aktualisieren auch auf der A72, ne, das ist nur aktuell A72 in Richtung Hof zwischen Zwickau Ost und Zwickau West. Noch immer ein defekter LKW. Der blockiert den Standstreifen und den rechten Fahrstreifen. Also noch ein bisschen aufpassen, leicht stockend hier der Verkehr. Das soll es gewesen sein. Kommen Sie bitte gut an.
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1: Der Zimmermann bearbeitet das Holz, der Schütze krümmt den Bogen, der Weise formt sich selbst. Buddhistisches Sprichwort.

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1: Der Abend und die Nacht sind locker bewölkt. Stellenweise kann sich etwas Nebel bilden. Die Tiefstwerte sinken auf 7 bis 5 Grad. Morgen fällt bei wechselnder Bewölkung örtlich etwas Regen. Am Nachmittag werden die Abschnitte freundlicher. Die Temperaturen kommen nicht über 15 bis 19 Grad hinaus.
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1: Ich bin Romy Plank. Es geht um mehr als 100 Arbeitsplätze. Mitarbeiter der Vogtlandbahn wollen morgen vor dem Landratsamt in Plauen für ihre Jobs demonstrieren. Hintergrund ist die am Freitag anstehende Vergabeentscheidung zum neuen Verkehrsvertrag Vogtlandnetz. Dieser regelt unter anderem das Auftragsvolumen. Organisiert wird die Demo durch den Betriebsrat. Köhler Paper aus Kreiz liefert jetzt auch schwarzes Recyclingpapier für hochwertige Spirituosenverpackungen. Das Material wird nach Unternehmensangaben für 2 Whisky-Projekte eingesetzt. Bereits seit längerem werden Luxusuhren und Parfums mit Recyclingpapier aus Kreiz verpackt. Seit heute ist der Geh- und Radweg zwischen Sachswitz und Nosswitz gesperrt. Wie die Stadt Elsterberg mitteilte, wird bis Ende des Jahres eine neue Wasserentnahmestelle eingebaut. Bis dahin wird über die B92 umgeleitet. Für die erste gemeinsame Wanderung mit den Landräten des Landkreises Greiz und des Vogtlandkreises Uli Schäfer und Thomas Hennig am 30. Mai wird die Sperrung vorübergehend aufgehoben. In Wernitzgrün sind Unbekannte in ein Nebengebäude an der Landwüster Straße eingebrochen. Sie stahlen unter anderem ein Moped, 3 Mountainbikes, einen Kinderfahrradanhänger und mehrere Werkzeuge. Der Wert der Beute liegt bei rund 8.700 Euro. Zusätzlich entstand etwa 1.700 Euro Sachschaden. Der Countdown für die diesjährigen Vogtlandspiele in den Sommersportarten läuft. Die Wettbewerbe werden von Ende Mai bis Ende Juni ausgetragen. Und zur Eröffnung im Sport- und Freizeitzentrum Falkenstein haben sich die Verantwortlichen etwas Besonderes einfallen lassen.
2: Anreisen wird Fußball-Freestyler René Matusek, der auch schon einen Guinness-Weltrekord hält. Er soll zum Auftakt für Begeisterung sorgen. Und mit Gewichtheber Oskar Hüllebrand von der TSG Rodewisch als sportlichem Botschafter wollen die Veranstalter erneut ein starkes Signal für den Kinder- und Jugendsport setzen. Rund 4000 junge Athleten werden in 41 Disziplinen ihre Besten ermitteln. 17 Standorte im Vogtlandkreis sind dafür vorgesehen. 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
1: Das waren die Top-Themen des Tages.

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1: Der Abend und die Nacht sind locker bewölkt. Stellenweise kann sich etwas Nebel bilden. Die Tiefstwerte sinken auf 7 bis 5 Grad. Morgen fällt bei wechselnder Bewölkung örtlich etwas Regen. Am Nachmittag werden die Abschnitte freundlicher. Die Temperaturen kommen nicht über 15 bis 19 Grad hinaus.
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1: Ich bin Romy Plank. Es geht um mehr als 100 Arbeitsplätze. Mitarbeiter der Vogtlandbahn wollen morgen vor dem Landratsamt in Plauen für ihre Jobs demonstrieren. Hintergrund ist die am Freitag anstehende Vergabeentscheidung zum neuen Verkehrsvertrag Vogtlandnetz. Dieser regelt unter anderem das Auftragsvolumen. Organisiert wird die Demo durch den Betriebsrat. Köhler Paper aus Greiz liefert jetzt auch schwarzes Recyclingpapier für hochwertige Spirituosenverpackungen. Das Material wird nach Unternehmensangaben für 2 Whisky-Projekte eingesetzt. Bereits seit längerem werden Luxusuhren und Parfums mit Recyclingpapier aus Greiz verpackt. Seit heute ist der Geh- und Radweg zwischen Sachswitz und Nosswitz gesperrt. Wie die Stadt Elsterberg mitteilte, wird bis Ende des Jahres eine neue Wasserentnahmestelle eingebaut. Bis dahin wird über die B92 umgeleitet. Für die erste gemeinsame Wanderung mit den Landräten des Landkreises Greiz und des Vogtlandkreises Uli Schäfer und Thomas Hennig am 30. Mai wird die Sperrung vorübergehend aufgehoben. In Wernitzgrün sind Unbekannte in ein Nebengebäude an der Landwüster Straße eingebrochen. Sie stahlen unter anderem ein Moped, 3 Mountainbikes, einen Kinderfahrradanhänger und mehrere Werkzeuge. Der Wert der Beute liegt bei rund 8.700 Euro. Zusätzlich entstand etwa 1.700 Euro Sachschaden. Der Countdown für die diesjährigen Vogtlandspiele in den Sommersportarten läuft. Die Wettbewerbe werden von Ende Mai bis Ende Juni ausgetragen. Und zur Eröffnung im Sport- und Freizeitzentrum Falkenstein haben sich die Verantwortlichen etwas Besonderes einfallen lassen.
2: Anreisen wird Fußball-Freestyler René Matusek, der auch schon einen Guinness-Weltrekord hält. Er soll zum Auftakt für Begeisterung sorgen. Und mit Gewichtheber Oskar Hüllebrand von der TSG Rodewisch als sportlichem Botschafter wollen die Veranstalter erneut ein starkes Signal für den Kinder- und Jugendsport setzen. Rund 4000 junge Athleten werden in 41 Disziplinen ihre Besten ermitteln. 17 Standorte im Vogtlandkreis sind dafür vorgesehen. 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
1: Das waren die Top-Themen des Tages.

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0: 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Widder.
1: Es darf nicht sein, dass jeder seinen Ballast bei Ihnen abwirft. Sie sind sehr einfühlsam, dennoch sollten Sie auch lernen, sich gut abzugrenzen.
0: Stier.
1: Neue Kollegen bringen etwas Schwung in den festgefahrenen Arbeitsalltag. Aber seien Sie nicht so vertrauensselig, Sie könnten sonst damit auf die Nase fallen.
0: Zwillinge.
1: Die Sterne meinen es gut mit Ihnen. Auf Sie wartet eine sehr liebevolle Zeit. Freundschaften und Beziehungen gedeihen jetzt besonders gut.
0: Krebs.
1: Sie behalten die Nerven in jeder noch so komplizierten Situation und lassen sich von nichts und niemandem aus der Ruhe bringen.
0: Löwe.
1: Reden Sie nicht um den heißen Brei herum. Ihrem Partner ist Klartext viel lieber, dann werden Sie ernst genommen.
0: Jungfrau.
1: Im Moment sind es die kleinen Gesten zwischendurch, die die Liebe lebendig halten. Bleiben Sie achtsam.
0: Waage.
1: Sie neigen im Moment zu übermäßigen Gefühlsregungen und emotionalen Ausbrüchen. Bleiben Sie sachlich.
0: Skorpion.
1: Andere sind von dem angetan, was Sie vorschlagen und tun. Das gibt Ihnen Kraft und verschafft Ihnen neue Motivation.
0: Schütze.
1: Ihre Zukunft liegt vor Ihnen und die Vergangenheit lässt sich nicht ändern. Eine Angelegenheit duldet keinen Aufschub.
0: Steinbock.
1: Das Wort Langeweile dürfen Sie getrost aus Ihrem Vokabular streichen. Ihr Leben ist im Moment turbulenter, als Ihnen lieb ist und Sie sehnen sich nach einer Atempause.
0: Wassermann.
1: Legen Sie Wert auf konkrete vertragliche Abmachungen und Klauseln. Holen Sie sich Expertenrat.
0: Fische.
1: Sie sollten sich trauen, öfter mal ein Wagnis einzugehen. Wenn Sie mit einem Fremden ins Gespräch kommen, könnten sich neue Möglichkeiten für Sie erschließen.
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